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1: Nach einer regnerischen Nacht mit Tiefstemperaturen von bis zu 10 Grad bringt der Donnerstag weiterhin Wolken und Regen mit sich. Am Morgen liegen die Temperaturen bei etwa 12 Grad in Hüfingen und in Geisingen, 13 Grad in Seedorf und 14 Grad in Balingen. Im Laufe dieses Tages steigen die Temperaturen auf bis zu 14 Grad.
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2: Ich bin Dirk Zeitler. Seit einer Woche gilt jetzt wieder der Tankrabatt. Der Bund verzichtet auf Steuern in Höhe von knapp 17 Cent pro Liter, um die Autofahrer zu entlasten. Das Ganze ist aber weiter ziemlich umstritten.
3: Bisher sehen sich eher die Kritiker bestätigt. Der Tankrabatt werde, wie befürchtet, nicht vollständig an die Autofahrerinnen und Autofahrer weitergegeben, rechnen zum Beispiel Experten des IFO-Instituts vor. Teilweise gäbe es erhöhte Preise, für die keine offensichtliche Erklärung durch Ölpreis- oder Währungswechselkurse erkennbar sei. Branchenvertreter der Tankstellengesellschaften behaupten dagegen, die 17 Cent Steuersenkung werde weitergegeben. Allerdings seien die Einkaufspreise für Kraftstoffe am Weltmarkt zuletzt gestiegen. Das sei angeblich auch bei früheren Tankrabatten so gewesen. Onni Torau, Nachrichtenredaktion.
2: Der Koalitionsausschuss von Union und SPD ist nach rund 4 Stunden zu Ende gegangen. Über Ergebnisse soll erst am Morgen informiert werden. Voraussichtlich schriftlich. Eine Pressekonferenz ist diesmal nicht geplant. Hauptthemen waren der Haushalt 2027 und die Umsetzung bereits beschlossener Reformen. Die Stimmung sei gut und sehr konstruktiv gewesen, heißt es. Mit Durchsuchungen in verschiedenen Städten in NRW, in Berlin und den Niederlanden ist die Polizei gegen eine Bande von Goldschmugglern vorgegangen. 3 Hauptverdächtige wurden festgenommen. Es geht um den Verdacht der Geldwäsche.
4: Mit Geld aus Drogengeschäften soll die Bande bei verschiedenen Juwelieren Altgold gekauft haben. Das wurde eingeschmolzen und zu Barren verarbeitet. Die wurden dann in die Türkei geschmuggelt. Insgesamt geht es um 4 Tonnen Gold im Wert von mehr als 200 Millionen Euro. Die Geldwäsche soll die Bande sozusagen als Dienstleistung angeboten haben. Sichergestellt wurden auch mehrere Autos mit professionell eingebauten Schmuggelverstecken. Jan-Henner Reitze, Nachrichtenredaktion.
2: Der Tod der 87-jährigen Maricarm Abascal hat Spanien erschüttert. 2 Wochen nach ihrer Zwangsräumung in Madrid ist sie gestorben. Demonstranten hielten eine Schweigeminute ab und zogen anschließend vor das Parlament, wo Regierungsdekrete für mehr Mieterschutz gescheitert waren. Die Gewerkschaften haben zu einem landesweiten Generalstreik am 11. November aufgerufen.
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1: Nach einer regnerischen Nacht mit Tiefstemperaturen von bis zu 10 Grad bringt der Donnerstag weiterhin Wolken und Regen mit sich. Am Morgen liegen die Temperaturen bei etwa 12 Grad in Hüfingen und in Geisingen, 13 Grad in Seedorf und 14 Grad in Balingen. Im Laufe dieses Tages steigen die Temperaturen auf bis zu 14 Grad.
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2: Ich bin Dirk Zeitler. Der Koalitionsausschuss von Union und SPD ist nach rund 4 Stunden zu Ende gegangen. Über Ergebnisse soll erst am Morgen informiert werden. Voraussichtlich schriftlich. Eine Pressekonferenz ist diesmal nicht geplant. Hauptthemen waren der Haushalt 2027 und die Umsetzung bereits beschlossener Reformen. Die Stimmung sei gut und sehr konstruktiv gewesen, heißt es. Die Mehrheit der Deutschen ist einer Umfrage zufolge tief enttäuscht von Friedrich Merz als Bundeskanzler. 48% stimmten der Aussage, die Kanzlerschaft von Friedrich Merz ist gescheitert, voll und ganz zu. Weitere 19% stimmten der Aussage eher zu. Das geht aus einer Umfrage im Auftrag des Spiegel hervor.
3: Friedrich Merz kommt aus dem Umfragetief einfach nicht raus. Die Mehrheit der Deutschen sieht keine Zukunft für ihn als Kanzler. In den ostdeutschen Bundesländern fällt das Urteil härter aus. Dort halten 80% der Befragten die Kanzlerschaft für gescheitert. Einen klaren Nachfolger für Merz in der Union haben die Befragten allerdings nicht im Blick. CSU-Chef Söder, Innenminister Dobrindt oder NRW-Ministerpräsident Wüst. Eine klare Mehrheit hält keinen davon für einen besseren Kanzler. Thomas Bremser, Nachrichtenredaktion.
2: Seit einer Woche gilt jetzt wieder der Tankrabatt. Der Bund verzichtet auf Steuern in Höhe von knapp 17 Cent pro Liter, um die Autofahrer zu entlasten. Das Ganze ist aber weiter ziemlich umstritten.
4: Bisher sehen sich eher die Kritiker bestätigt. Der Tankrabatt werde, wie befürchtet, nicht vollständig an die Autofahrerinnen und Autofahrer weitergegeben, rechnen zum Beispiel Experten des IFO-Instituts vor. Teilweise gäbe es erhöhte Preise, für die keine offensichtliche Erklärung durch Ölpreis- oder Währungswechselkurse erkennbar sei. Branchenvertreter der Tankstellengesellschaften behaupten dagegen, die 17 Cent Steuersenkung werde weitergegeben. Allerdings seien die Einkaufspreise für Kraftstoffe am Weltmarkt zuletzt gestiegen. Ronny Tochau, Nachrichtenredaktion.
2: NRW-Ermittler haben einen großen Schlag gegen die Cybercrime-Bande Xilin gelandet. Der 28-jährige mutmaßliche führende Kopf der russischen Hackergruppe ist im Mai in Tokio festgenommen und vergangene Woche nach Deutschland ausgeliefert worden. Seit 2024 soll Xilin fast 4000 Unternehmen und Institutionen weltweit angegriffen haben.
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1: Nach einer regnerischen Nacht mit Tiefstemperaturen von bis zu 10 Grad bringt der Donnerstag weiterhin Wolken und Regen mit sich. Am Morgen liegen die Temperaturen bei etwa 12 Grad in Hüfingen und in Geisingen, 13 Grad in Seedorf und 14 Grad in Balingen. Im Laufe dieses Tages steigen die Temperaturen auf bis zu 14 Grad.
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2: Ich bin Dirk Zeitler. Der Koalitionsausschuss von Union und SPD ist nach rund 4 Stunden zu Ende gegangen. Über Ergebnisse soll erst am Morgen informiert werden. Voraussichtlich schriftlich. Eine Pressekonferenz ist diesmal nicht geplant. Hauptthemen waren der Haushalt 2027 und die Umsetzung bereits beschlossener Reformen. Die Stimmung sei gut und sehr konstruktiv gewesen, heißt es. Der frühere BND-Präsident August Hanning sitzt nun in Untersuchungshaft. Ein Ermittlungsrichter am Bundesgerichtshof in Karlsruhe setzte den Haftbefehl gegen den 80-Jährigen in Vollzug. Ihm wird Spionage vorgeworfen.
3: Nach seiner Beamtenlaufbahn soll Hanning über Jahre von seinem früheren Büroleiter interne BND-Dokumente bekommen und für seine Tätigkeit als Sicherheitsberater verwendet haben. Kunden dieses Geschäftsmodells sollen unter anderem Nachrichtendienste anderer Länder gewesen sein. Welche genau ist unklar, auch welche geheimen BND-Infos so nach außen gedrungen sind. Der frühere Büroleiter sitzt auch schon in Untersuchungshaft wegen Beihilfe. Jan-Henner Reitze, Nachrichtenredaktion.
2: Sicherheitsbehörden haben nach Angaben der nordrhein-westfälischen Landesregierung im Ausland ein Mitglied der russischen Hackergruppe Shilin festgenommen. Dabei handelt es sich um eines der bekanntesten und aggressivsten Hackernetzwerke weltweit, so das NRW-Innenministerium.
4: Der festgenommene 28-jährige Russe sei einer der führenden Köpfe der Hackergruppe Shilin, so NRW-Innenminister Reul. Ermittler des Landeskriminalamtes hätten die Hackergruppe infiltriert und monatelang überwacht. Schließlich habe der 28-Jährige im Mai in Japan Urlaub machen wollen. Dort sei er in Tokio festgenommen und inzwischen nach Deutschland ausgeliefert worden. Die Hackergruppe habe weltweit tausende Unternehmen erpresst, in Deutschland 150 und Milliarden an Lösegeldforderungen gestellt. Onni Thorau, Nachrichtenredaktion.
2: Der Tod der 87-jährigen Maricarm Abascal hat Spanien erschüttert. 2 Wochen nach ihrer Zwangsräumung in Madrid ist sie gestorben. Demonstranten hielten eine Schweigeminute ab und zogen anschließend vor das Parlament, wo Regierungsdekrete für mehr Mieterschutz gescheitert waren. Die Gewerkschaften haben zu einem landesweiten Generalstreik am 11. November aufgerufen.
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5: Schönen guten Morgen zusammen. Es geht los in diesem Donnerstag. Schön, dass ihr schon wach seid. Und falls ihr gerade noch versucht, irgendwie die Augen aufzukriegen, wir übernehmen den Rest. Gute Musik und alles, was ihr am Morgen wissen müsst. Und jetzt geht's los mit einem Klassiker, Alphaville und Big in Japan. Schönen guten Morgen.

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0: Wunderschönen guten Morgen an diesem Donnerstag, Antenne 1 Neckarburg. Rock und Pop, und heute ist übrigens Welttag der Buchhandlungen. Und deshalb mal die Frage, was ist euer absolutes Lieblingsbuch?
1: Die Bücher von Sebastian Fitzek, und da Das Paket heißt es. Ich mag Psychothriller und finde es irgendwie sehr spannend. Man weiß bis zum Ende nicht, wer der Täter ist.
2: Ich fand die Känguru-Chroniken cool, aber ich weiß gar nicht mehr, welcher Teil. Ich fand einfach cool, dass es so ein bisschen so politische Sachen einfach mal angesprochen hat. Das Ganze halt auch in den lustigen Art gezogen hat.
0: Falls ihr gerade denkt, eigentlich könnte ich auch mal wieder ein richtig gutes Buch gebrauchen, dann passt das perfekt. Der Tuttlinger Literaturherbst läuft wieder. Gestern ging's los, und in den kommenden Wochen sind verschiedene Autorinnen und Autoren zu Gast. Hier ist Antenne

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1: Heute möchte man am liebsten im Bett eingekuschelt bleiben, denn es wird richtig frisch und nass. Die Temperaturen liegen aktuell bei etwa 12 Grad in Tuningen und in Trossingen, 13 Grad sind es in Deislingen und 11 Grad in Schömberg. Die Höchsttemperaturen liegen bei bis zu 14 Grad. Über den Tag sinken die Temperaturen allerdings. Morgen wird es dann wieder etwas sonniger mit Höchsttemperaturen von bis zu 12 Grad.
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2: Ich bin Dirk Zeitler. Der Koalitionsausschuss von Union und SPD ist nach rund 4 Stunden zu Ende gegangen. Über Ergebnisse soll erst am Morgen informiert werden. Voraussichtlich schriftlich. Eine Pressekonferenz ist diesmal nicht geplant. Hauptthemen waren der Haushalt 2027 und die Umsetzung bereits beschlossener Reformen. Die Stimmung sei gut und sehr konstruktiv gewesen, heißt es. Der frühere BND-Präsident August Hanning sitzt nun in Untersuchungshaft. Ein Ermittlungsrichter am Bundesgerichtshof in Karlsruhe setzte den Haftbefehl gegen den 80-Jährigen in Vollzug. Ihm wird Spionage vorgeworfen.
3: Nach seiner Beamtenlaufbahn soll Hanning über Jahre von seinem früheren Büroleiter interne BND-Dokumente bekommen und für seine Tätigkeit als Sicherheitsberater verwendet haben. Kunden dieses Geschäftsmodells sollen unter anderem Nachrichtendienste anderer Länder gewesen sein. Welche genau ist unklar, auch welche geheimen BND-Infos so nach außen gedrungen sind. Der frühere Büroleiter sitzt auch schon in Untersuchungshaft wegen Beihilfe. Jan-Henner Reitze, Nachrichtenredaktion.
2: Sicherheitsbehörden haben nach Angaben der nordrhein-westfälischen Landesregierung im Ausland ein Mitglied der russischen Hackergruppe Shilin festgenommen. Dabei handelt es sich um eines der bekanntesten und aggressivsten Hackernetzwerke weltweit, so das NRW-Innenministerium.
4: Der festgenommene 28-jährige Russe sei einer der führenden Köpfe der Hackergruppe Shilin, so NRW-Innenminister Reul. Ermittler des Landeskriminalamtes hätten die Hackergruppe infiltriert und monatelang überwacht. Schließlich habe der 28-Jährige im Mai in Japan Urlaub machen wollen. Dort sei er in Tokio festgenommen und inzwischen nach Deutschland ausgeliefert worden. Die Hackergruppe habe weltweit tausende Unternehmen erpresst, in Deutschland 150 und Milliarden an Lösegeldforderungen gestellt. Onni Thorau, Nachrichtenredaktion.
2: Der Tod der 87-jährigen Maricarm Abascal hat Spanien erschüttert. 2 Wochen nach ihrer Zwangsräumung in Madrid ist sie gestorben. Demonstranten hielten eine Schweigeminute ab und zogen anschließend vor das Parlament, wo Regierungsdekrete für mehr Mieterschutz gescheitert waren. Die Gewerkschaften haben zu einem landesweiten Generalstreik am 11. November aufgerufen.
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5: Mit Lena Schaffer, schönen guten Morgen. Leere Zapfsäulen sorgen gerade in Balingen für lange Gesichter. An einigen Tankstellen sind Diesel oder Benzin zeitweise ausverkauft. Dahinter stecken verspätete Lieferungen und offenbar besonders viele Kunden. Mehrere Tankstellen erwarten aber neue Lieferungen. In Biesingen und Lautlingen gibt es bisher noch Sprit. Wie geht es mit dem Audi-Werk in Neckarsulm im Kreis Heilbronn weiter? Einige Fragen können die Mitarbeiter heute sicher dazu auch an VW-Chef Blume stellen. Der kommt zu einer Betriebsversammlung ins Werk. Wenn es nach VW geht, dann hat das Audi-Werk in Neckarsulm noch bis Ende Juni nächsten Jahres Zeit, um ein neues Konzept vorzulegen, wie die Kosten gesenkt werden können. Sonst steht schon die Drohung im Raum, dass die Produktion dort geschlossen werden könnte.
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6: Auf den Straßen ist es ruhig, ihr habt eine freie Fahrt.
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6: Da stehen 2 Blitzeranhänger auf der A81 Richtung Singen. Einmal bei der Neckartalbrücke bei Horb in der Baustelle und einmal bei der Raststätte Schönbuch im 100er Bereich wird hier geblitzt. Dann in der Schwenninger Steige in Villingen wird geblitzt, das ist eine 70er Zone. Und wenn ihr uns weitere Staus oder Blitzer melden wollt, dann schreibt uns doch gerne per WhatsApp unter 01725 77 16 77.
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7: Wunderschönen guten Morgen, es ist Donnerstag. Das Wochenende ist zumindest schon mal in Sichtweite und heute machen wir eine kleine Zeitreise, denn am 8. Oktober 87 kam Dirty Dancing in die deutschen Kinos. Was gibt's noch aus der Geschichte von Rock und Pop? Hört ihr gleich im Tagebuch der großen Hits.

0: Evanescence, das ist der Sound für euren Donnerstagmorgen. Guten Morgen zusammen, kommt gut in diesen Tag.
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2: 8. Oktober 1985. Dire Straits sind mit Money for Nothing neu in den Charts. Mark Knopfler braucht ein Kabel. Soweit so unspektakulär. Er möchte seine Stereoanlage mit dem neuen CD-Player verbinden. Eigentlich dachte er, er hätte sogar noch ein passendes Kabel daheim, aber Fehlanzeige. Also geht's in ein Elektrofachgeschäft. Als er da nach dem passenden Kabel sucht, fällt ihm ein Mann auf. Der arbeitet da und steht vor der Wand aus Fernsehern. Auf allen läuft das gleiche Programm, MTV. Und der Mann steht dort und kommentiert live, was er sieht. Manchmal äußert er sich abfällig über das eine Musikvideo, dann kommentiert er die Bluse der Moderatorin. Mark Knopfler beobachtet ihn gespannt und holt sein Notizbuch raus. Er notiert sich Satz für Satz. Fast eine halbe Stunde schreibt er einfach mit, was der Mann erzählt. Zu Hause angekommen, setzt er sich sofort mit dem Notizblock an den Schreibtisch. Er ordnet die Sätze neu und schreibt seine eigenen dazwischen. Raus kommt ein Song aus der Sicht genau dieses Angestellten im Elektrofachhandel. Schau sie dir an, da bei MTV. Wir müssen hier die schweren Farbfernseher schleppen und die kriegen Geld fürs Nichtstun. They got their money for nothing. Und damit landen die Dire Straits 1985 ihren größten Hit.
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Das sind Twisted Sisters. Schönen guten Morgen, ich bin Susanka. Ihr hört Antenne 1 Neckarburg Rock und Pop. Und manchmal entstehen die schönsten Songs gar nicht aus Liebeskummer oder Trennung oder irgendeinem großen Drama, sondern aus einem richtig schönen Moment. Das ist der Fall bei Beautiful Girl von INXS. Geschrieben hat der Song der Keyboarder Andrew. Und die Inspiration, die kam ihm nach der Geburt seiner Tochter Grace. Er hat gesagt, dass sich damit plötzlich der Blick aufs Leben verändert hat. Da ist auf einmal jemand, um den man sich mehr Gedanken macht als um sich selbst. Beautiful Girl INXS jetzt hier.

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16: Heute möchte man am liebsten im Bett eingekuschelt bleiben, denn es wird richtig frisch und nass. Die Temperaturen liegen aktuell bei etwa 12 Grad in Tuningen und in Trossingen. 13 Grad sind es in Deislingen und 11 Grad in Schömberg. Die Höchsttemperaturen liegen bei bis zu 14 Grad. Über den Tag sinken die Temperaturen allerdings. Morgen wird es dann wieder etwas sonniger mit Höchsttemperaturen von bis zu 12 Grad.
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17: Mit Lena Schaffer, schönen guten Morgen. Ab Montag wird am Dreifaltigkeitsberg bei Speichingen der Hang gesichert. An der L431 entstehen neue Zäune und Netze gegen Steinschläge. Gute Nachrichten, eine Vollsperrung gibt's nicht, der Verkehr kommt halbseitig vorbei. Bis kurz vor Weihnachten sollen die Arbeiten dann fertig sein. Die geplante Ausstellung zur NS-Zwangsarbeit in Schwenningen fällt erstmal komplett aus. Eigentlich sollte sie schon im Sommer im Uhrenindustriemuseum starten. Wegen Personalausfällen klappt jetzt aber auch der Ersatztermin im Herbst nicht. Die Geschichten der rund 4000 Zwangsarbeiter kommen ab Januar erstmal online. Heute ist Königin Silvia von Schweden auf der Insel Mainau zu Besuch. Dort können Besucher die Königin auch persönlich begrüßen, jeweils am Vormittag und rund um die Mittagszeit im Schlosshof. Gestern war sie in Konstanz. Dort hat sie am Abend die Premiere eines Bühnenprojekts der Mentorstiftung besucht. Anlass für den Besuch ist das 10-jährige Bestehen der Mentorstiftung Deutschland.
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19: Auf den Straßen ist es ruhig, ihr habt eine freie Fahrt.
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19: Da stehen zwei Blitzeranhänger auf der A81 Richtung Singen. Einmal bei der Neckartalbrücke bei Horb in der Baustelle und einmal bei der Raststätte Schönbuch im 100er Bereich wird hier geblitzt. Dann in der Schwenninger Steige in Villingen wird geblitzt, das ist eine 70er Zone. Und wenn ihr uns weitere Staus oder Blitzer melden wollt, dann schreibt uns doch gerne per WhatsApp App unter 01725 77 16 77.
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20: Guten Morgen. Jetzt beginnt wieder die Jahreszeit, in der es morgens länger dunkel ist und abends deutlich früher finster. Und damit rückt leider auch das Thema Einbruchschutz wieder stärker in den Fokus. Wie könnt ihr euer Heim mit relativ einfachen Mitteln besser schützen? Wir sprechen gleich drüber nach den nächsten beiden Hits.

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0: The Rasmus in the Shadows. Guten Morgen zusammen. Das ist Antenne 1 Neckarburg Rock und Pop. Ich bin Susanka.
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2: Claudia Koch und Klaus Winter sind hier.
3: Hallo.
2: Du Claudia,
3: ja.
2: Stell dir mal vor, du bist Einbrecherin und stehst vor deinem eigenen Haus und...
3: Moment mal, soll ich jetzt überlegen, wie ich bei mir selbst am besten einbreche?
2: Naja, nur theoretisch. Jetzt überleg mal. Ist die Terrassentür abgeschlossen? Ist irgendwo ein Fenster gekippt? Liegt vielleicht ein Ersatzschlüssel unter der Fußmatte?
3: Also, wenn ich ehrlich bin, über solche Sachen denkt man im Alltag wahrscheinlich viel zu selten nach.
2: Sollte man jetzt aber, da es nun immer früher dunkel wird, wird statistisch auch wieder mehr eingebrochen.
3: Aber wann genau und woran merken die Einbrecher eigentlich, dass jetzt der optimale Zeitpunkt wäre, einzubrechen? Das weiß Bernd Rehfuß, Hauptkommissar bei der Polizei in Rottweil.
4: In welchem Haus brennt kein Licht? Wo ist eventuell kein Auto vor dem Haus geparkt? Das sind dann schon Anzeichen dafür, dass niemand zu Hause sein könnte. Und so suchen die Täter ihre Objekte aus. Jetzt wird er hauptsächlich in der dunklen Jahreszeit, also bis ins Frühjahr nächstes Jahr, so zwischen 16 und 22 Uhr, werden die meisten Wohnungseinbrüche begangen.
2: Ja, und wie schützt man sich am besten? Fenster zu, die Haustür abschließen und den Ersatzschlüssel bitte nicht unter dem Blumentopf verstecken.
3: Oh ja, und das lohnt sich offenbar. Im vergangenen Jahr hat die Polizei bundesweit über 80.000 Einbrüche und Versuche registriert. Gleichzeitig fast die Hälfte der Einbrüche ist gescheitert.
2: Ja, und um die Schwachstellen im eigenen Haus zu minimieren, kann die Polizei helfen.
3: Genau, denn dort gibt es eine kostenlose Einbruchsschutzberatung. Die kann sogar direkt bei euch stattfinden.
2: Meldet euch bei der Polizei und fragt nach den für euch zuständigen Berater. Weitere Tipps gibt's auch im Internet unter k-einbruch.de. Passt gut auf euch auf.
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Wunderschönen Donnerstag wünsche ich euch hier bei Antenne 1 Neckarburg Rock und Pop. Und gleich um kurz nach 7 finden wir raus, wer von euch am Montag auch zu Bryan Adams fährt nach Mannheim. Wir haben ja Tickets für euch und ihr könnt euch immer noch dafür bewerben über die 0172 577 1677. Sagt uns einfach, welcher Bryan Adams Song ist euer Lieblingstrack und vielleicht habt ihr auch eine Geschichte, die ihr damit verbindet.

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1: Heute möchte man am liebsten im Bett eingekuschelt bleiben, denn es wird richtig frisch und nass. Die Temperaturen liegen aktuell bei etwa 12 Grad in Tuningen und in Trossingen, 13 Grad sind es in Deislingen und 11 Grad in Schömberg. Die Höchsttemperaturen liegen bei bis zu 14 Grad. Über den Tag sinken die Temperaturen allerdings. Morgen wird es dann wieder etwas sonniger mit Höchsttemperaturen von bis zu 12 Grad.
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2: Ich bin Babette Büchner. Bis tief in die Nacht ging es diesmal nicht. Die Spitzen von Union und SPD haben ihre Beratungen im Koalitionsausschuss am Abend nach etwa 4 Stunden beendet. Über Ergebnisse gibt es noch keine Informationen. Der Bundestag berät am Vormittag unterdessen zum ersten Mal über die geplante Einkommensteuerreform der schwarz-roten Koalition.
3: Die Bundesregierung plant, das Kindergeld in den kommenden 2 Jahren leicht zu erhöhen und den steuerfreien Grundfreibetrag anzuheben. Außerdem soll der Spitzensteuersatz erst später greifen. Finanziert wird das unter anderem durch höhere Steuern für Reiche. Das sei kein großer Wurf, sagen Kritiker. Und die CDU wünscht sich einen Ausgleich für die kalte Progression, also den Effekt, dass, wenn Löhne steigen, auch mehr Steuern fällig werden. Klingbeil ist offen für mehr Entlastungen, die müssten aber gegenfinanziert werden. Thomas Bremser, Nachrichtenredaktion.
2: 2,5 Monate nach seinem Amtsantritt kommt der britische Premierminister Andy Burnham heute nach Berlin. Bei seinem Besuch geht es auch um die Bekämpfung von Cyberangriffen.
4: Gemeinsam wollen Deutschland und Großbritannien gegen feindliche Aktivitäten vorgehen, die Sicherheit und Wohlstand in beiden Ländern bedrohen, teilte die britische Regierung mit. Am Mittag wird Kanzler Merz den britischen Premier Burnham in Berlin empfangen. Im Mittelpunkt steht die Unterzeichnung des sogenannten Kensington-Vertrags, der die deutsch-britischen Beziehungen 6 Jahre nach dem Brexit auf eine neue Grundlage stellt. Diana Kramer, Nachrichtenredaktion.
2: In Spanien ist die 87-jährige Rentnerin Marie Carmen Abascal gestorben. Sie war durch die Zwangsräumung ihrer Wohnung vor 2 Wochen bekannt geworden. Die Aktion hatte landesweit Protest und am Ende Neuwahlen ausgelöst. Demonstranten hielten nun eine Schweigeminute ab und zogen anschließend vor das Parlament. Die Gewerkschaften kündigten einen Generalstreik an, der das Land am 11. November lahmlegen soll. Wildtiere stehen unter Druck. Ihre Bestände nehmen laut einem WWF-Bericht weiter dramatisch ab. Die darin erfassten Wirbeltierpopulationen sind demnach von 1970 bis 2022 im Durchschnitt um 73% geschrumpft. Besonders stark trifft es Süßwasserlebensräume wie Flüsse und Seen. Als Ursache nennt der WWF menschengemachte Faktoren wie die Lebensmittelproduktion oder die Energieversorgung.
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5: Mit Lena Schaffer, schönen guten Morgen. Leere Zapfsäulen sorgen gerade in Balingen für lange Gesichter. An einigen Tankstellen sind Diesel oder Benzin zeitweise ausverkauft. Dahinter stecken verspätete Lieferungen und offenbar besonders viele Kunden. Mehrere Tankstellen erwarten aber neue Lieferungen. In Biesingen und Lautlingen gibt es bisher noch Sprit. Wie geht es mit dem Audi-Werk in Neckarsulm im Kreis Heilbronn weiter? Einige Fragen können die Mitarbeiter heute sicher dazu auch an VW-Chef Blume stellen. Der kommt zu einer Betriebsversammlung ins Werk. Wenn es nach VW geht, dann hat das Audi-Werk in Neckarsulm noch bis Ende Juni nächsten Jahres Zeit, um ein neues Konzept vorzulegen, wie die Kosten gesenkt werden können. Sonst steht schon die Drohung im Raum, dass die Produktion dort geschlossen werden könnte.
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6: Auf den Straßen ist nichts los, ihr habt eine freie Fahrt.
0: Achtung, den neuesten Blitzer.
6: Es steht ein Blitzer zwischen Schwenningen und Dauchingen am Hasenhaus und es blitzt beidseitig, hier ist 70 erlaubt. Dann von Neukirch Richtung Rottweil, 2-spurige Straße. In der 80er-Zone wird hier auch nochmal geblitzt. In Rottweil steht nochmal ein Blitzer-Anhänger in der Königstraße. Höhe Parkhotel und hier darf man 40 fahren. Einen weiteren Blitzer-Anhänger finden wir in Hüfingen in der Schaffhausener Straße stadtauswärts. Richtung B27 kurz nach der Ampel wird hier geblitzt. Und zu guter Letzt nochmal in Rottweil die hintere Schramberger Straße Richtung Zimmern auf Rottweil nach dem Ölheimburger auf der rechten Seite, da steht der. Wenn ihr uns weitere Staus oder Blitzer melden wollt, dann schreibt uns doch gerne per WhatsApp unter 0172 577 1677.
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7: Wunderschönen guten Morgen zusammen und gleich wird's spannend. Wir finden hoffentlich den nächsten Gewinner oder die nächste Gewinnerin für Bryan Adams. Der ist am Montag in Mannheim auf der Bühne. Wer darf sich freuen und wie kommt man an Tickets überhaupt ran? Das hört ihr gleich.

0: Das sind die Beatles zum Start in diesen Donnerstag. Schönen guten Morgen, und der Morgen wird besonders schön für eine bestimmte Person jetzt.
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0: Es geht am Montag zu Bryan Adams nach Mannheim. Da steht er nämlich auf der Bühne. Und mit wem spreche ich denn jetzt bitte?
2: Mein Name ist Uwe Kammerer aus Schonach im Schwarzwald. Hallo.
0: Da ist ja diese Sprungschanze in Schonach, oder?
2: Richtig, ganz genau. Weltcup in Schonach, weltberühmt und immer noch eine tolle Veranstaltung.
0: Tolle Veranstaltung ist ja jetzt auch am Montag mit Bryan Adams.
2: Bryan Adams liebe ich.
0: Was ist denn so dein Lieblingssong, wenn du dich dann schon entscheiden musst?
2: Natürlich One Night Love Affair.
0: Und warum?
2: Absolut. Naja, man war ja auch mal jung. Ich bin jetzt 53 und mit 16 die Jugendfahrt nach Marburg. Abends war die Disco im Gange und Bryan Adams, One Night Love Affair, das hat sich dann schon
0: okay. So
2: eine richtig coole, unvergessene Nacht entwickelt, sagen wir es mal so.
0: Also, wir können um die Uhrzeit leider nicht weiter ins Detail gehen, lieber Uwe.
2: Nee, natürlich nicht.
0: Aber das passt schon, und das reicht uns natürlich auch, um dir mitzuteilen, dass du gewonnen hast. Herzlichen Glückwunsch, du gehst hin.
2: Das ist nicht dein Ernst.
0: Ah ja, natürlich. Das freut mich. Ich habe das Gefühl, es hat den Richtigen getroffen.
2: Auf jeden Fall.
0: Uwe, und dann wünsche ich dir ganz, ganz viel Spaß von Herzen, dir und deiner Frau.
2: Ich bedanke mich riesig, und eins möchte ich noch loswerden. Ihr seid der geilste Sender, den es gibt. Ihr macht geile Musik, tolle Unterhaltung, macht weiter so. Ihr habt euch entwickelt, das ist unglaublich.
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Euch einen schönen Start in diesen Tag. Es ist gleich 7:30. Jetzt kommen wieder Nickelback und die gehören zu den Bands, bei denen wahrscheinlich fast jeder sofort einen Song mitsingen kann. Dabei haben die Jungs klein angefangen. Das war Mitte der 90er in Hannah in Alberta, also sie kommen aus Kanada. Und sie haben am Anfang sogar als Coverband nur gespielt zusammen. Und der Bandname, vielleicht habt ihr die Geschichte schon mal gehört, die kommt tatsächlich vom Bassist von Mike Kroger, also nicht Chad. Der hat bei Starbucks gearbeitet und musste immer wieder Wechselgeld rausgeben, nämlich genau einen Nickel, also einen Cent. Und sein Spruch, den er permanent am Tag gesagt hat, here's your nickel back. Und so entsteht dann halt auch mal ein Bandname. Trying Not to Love You jetzt für euch.

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13: Heute möchte man am liebsten im Bett eingekuschelt bleiben, denn es wird richtig frisch und nass. Die Temperaturen liegen aktuell bei etwa 12 Grad in Tuningen und in Trossingen, 13 Grad sind es in Deislingen und 11 Grad in Schömberg. Die Höchsttemperaturen liegen bei bis zu 14 Grad. Über den Tag sinken die Temperaturen allerdings. Morgen wird es dann wieder etwas sonniger mit Höchsttemperaturen von bis zu 12 Grad.
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14: Mit Lena Schaffer. Schönen guten Morgen.
10: Ab Montag wird am Dreifaltigkeitsberg bei Speichingen der Hang gesichert. An der L431 entstehen neue Zäune und Netze gegen Steinschläge. Gute Nachrichten, eine Vollsperrung gibt's nicht, der Verkehr kommt halbseitig vorbei. Bis kurz vor Weihnachten sollen die Arbeiten dann fertig sein. Die geplante Ausstellung zur NS-Zwangsarbeit in Schwenningen fällt erstmal komplett aus. Eigentlich sollte sie schon im Sommer im Uhrenindustriemuseum starten. Wegen Personalausfällen klappt jetzt aber auch der Ersatztermin im Herbst nicht. Die Geschichten der rund 4000 Zwangsarbeiter kommen ab Januar erstmal online. Heute ist Königin Silvia von Schweden auf der Insel Mainau zu Besuch. Dort können Besucher die Königin auch persönlich begrüßen, jeweils am Vormittag und rund um die Mittagszeit im Schlosshof. Gestern war sie in Konstanz, dort hat sie am Abend die Premiere eines Bühnenprojekts der Mentorstiftung besucht. Anlass für den Besuch ist das 10-jährige Bestehen der Mentorstiftung Deutschland.
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13: Auf den Straßen ist nichts los, ihr habt eine freie Fahrt.
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13: Es steht ein Blitzer zwischen Schwenningen und Dauchingen am Hasenhaus und es blitzt beidseitig. Hier ist 70 erlaubt. Dann von Neukirch Richtung Rottweil, zweispurige Straße. In der 80er-Zone wird hier auch nochmal geblitzt. In Rottweil steht nochmal ein Blitzer-Anhänger in der Königstraße. Höhe Parkhotel und hier darf man 40 fahren. Einen weiteren Blitzeranhänger finden wir in Hüfingen in der Schaffhausener Straße stadtauswärts. Richtung B27 kurz nach der Ampel wird hier geblitzt. Und zu guter Letzt nochmal in Rottweil die hintere Schramberger Straße Richtung Zimmern ob Rottweil nach dem Ölheimburger auf der rechten Seite, da steht der. Wenn ihr uns weitere Staus oder Blitzer melden wollt, dann schreibt uns doch gerne per WhatsApp unter 0172 577 1677.
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14: Euch einen schönen Start in diesen Tag und ihr merkt es draußen, gerade jetzt im Herbst ist es länger dunkel und wird auch früher dunkel. Das heißt, die Nacht wird länger und damit ist das Thema Einbruchschutz auch wichtiger. Wie können wir unser Zuhause besser schützen? Darüber reden wir gleich nochmal nach den nächsten beiden Hits.

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0: Aerosmith sind das ganz frühe Nummer aus den Anfang der 70er Jahre. Hier ist Antenne 1 Neckarburg Rock und Pop. Guten Morgen wünsche ich euch.
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3: Hallo.
2: Der Herbst ist da. Die Blätter färben sich in wunderschöne Orangetöne. Gemütliches Kuschelwetter. Kastanien fallen vom Baum.
3: Einbrüche kommen öfter vor.
2: Ach, Mann, Klaus, aber ja, du hast recht. Ab dem letzten Oktobersonntag ist nicht nur eine Stunde mehr Schlaf drin, wegen der Zeitumstellung, sondern es drohen auch langsam mehr Gefahren.
3: Ganz genau, die Statistiken der vergangenen Jahre beweisen es. Wenn die Zeit kommt, in der es schneller dunkel wird, steigen die Einbruchsfälle in Wohnungen und Häusern.
2: Ja, was kann ich da machen? Mir eine Schutzwand aus lauter Kastanien basteln? Oder mein Haus mit Herbstblättern tarnen?
3: Nein, du kannst dir auch einfach zeitnah einen Beratungstermin bei der Polizei machen. Die Experten sagen dir dann, was du tun kannst.
2: Aha, die Polizei kann mir also erklären, wie genau ich mein Haus oder meine Wohnung schützen kann? Mhm. Das ist doch total teuer. Vielleicht wird es doch eher die Kastanienwand.
3: Nein, keine Sorge, der Termin ist kostenlos und die Polizei verkauft dir nichts. Du hast also nichts zu verlieren.
2: Und wie erreiche ich die Beratungsexperten?
3: Beim Polizeipräsidium Konstanz gibt es für die jeweiligen Landkreise zuständige Berater. Einfach dort nachfragen.
2: Also das sollte jetzt eigentlich wirklich jeder wissen. Mhm. Danke, Klaus.
3: Immer gerne. Bleibt sicher.
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0: Wunderschönen guten Morgen an diesem Donnerstag, Antenne 1 Neckarburg. Rock und Pop, und heute ist übrigens Welttag der Buchhandlungen. Und deshalb mal die Frage, was ist euer absolutes Lieblingsbuch?
1: Die Bücher von Sebastian Fitzek, und da Das Paket heißt es. Ich mag Psychothriller und finde es irgendwie sehr spannend. Man weiß bis zum Ende nicht, wer der Täter ist.
2: Ich fand die Känguru-Chroniken cool, aber ich weiß gar nicht mehr, welcher Teil. Ich fand einfach cool, dass es so ein bisschen so politische Sachen einfach mal angesprochen hat, das Ganze halt auch in die lustige Art gezogen hat.
0: Falls ihr gerade denkt, eigentlich könnte ich auch mal wieder ein richtig gutes Buch gebrauchen, dann passt das perfekt. Der Tuttlinger Literaturherbst läuft wieder. Gestern ging's los, und in den kommenden Wochen sind verschiedene Autorinnen und Autoren zu Gast. Hier ist Antenne 1 Neckarburg, Rock und Pop. Guten Morgen zusammen.
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1: Heute möchte man am liebsten im Bett eingekuschelt bleiben, denn es wird richtig frisch und nass. Die Temperaturen liegen aktuell bei etwa 12 Grad in Tuningen und in Trossingen, 13 Grad sind es in Deislingen und 11 Grad in Schömberg. Die Höchsttemperaturen liegen bei bis zu 14 Grad. Über den Tag sinken die Temperaturen allerdings. Morgen wird es dann wieder etwas sonniger mit Höchsttemperaturen von bis zu 12 Grad.
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2: Ich bin David Büchner. Im Laufe des Vormittags wollen die Spitzen von Union und SPD mitteilen, was bei ihren Beratungen im Koalitionsausschuss gestern Abend herausgekommen ist. Bis tief in die Nacht ging es diesmal nicht. Nach etwa 4 Stunden waren die Gespräche beendet. Hauptthema war der Zeitplan für die Umsetzung der Reformvorhaben. Der Bundestag berät unterdessen heute zum ersten Mal über die geplante Einkommensteuerreform der schwarz-roten Koalition. 2,5 Monate nach seinem Amtsantritt kommt der britische Premierminister Andy Burnham heute nach Berlin. Bei seinem Besuch geht es auch um die Bekämpfung von Cyberangriffen.
3: Gemeinsam wollen Deutschland und Großbritannien gegen feindliche Aktivitäten vorgehen, die Sicherheit und Wohlstand in beiden Ländern bedrohen, teilte die britische Regierung mit. Neben Cyberangriffen geht es dabei um Sabotage und andere hybride Bedrohungen, vor allem aus Russland. Am Mittag wird Kanzler Merz den britischen Premier Burnham in Berlin empfangen. Im Mittelpunkt steht die Unterzeichnung des sogenannten Kensington-Vertrags, der die deutsch-britischen Beziehungen 6 Jahre nach dem Brexit auf eine neue Grundlage stellt. Diana Kramer, Nachrichtenredaktion.
2: Seit einer Woche gilt wieder der Tankrabatt. Der Bund verzichtet auf Steuern in Höhe von knapp 17 Cent pro Liter, um Autofahrer zu entlasten. Das Ganze ist aber weiter ziemlich umstritten.
4: Bisher sehen sich eher die Kritiker bestätigt. Der Tankrabatt werde, wie befürchtet, nicht vollständig an die Autofahrerinnen und Autofahrer weitergegeben, rechnen zum Beispiel Experten des IFO-Instituts vor. Teilweise gäbe es erhöhte Preise, für die keine offensichtliche Erklärung durch Ölpreis- oder Währungswechselkurse erkennbar sei. Branchenvertreter der Tankstellengesellschaften behaupten dagegen, die 17 Cent Steuersenkung werde weitergegeben. Allerdings seien die Einkaufspreise für Kraftstoffe am Weltmarkt zuletzt gestiegen. Aus Berlin, Ronny Tocher.
2: Läuft in der Nähe des Münchner Flughafens ein Puma herum? Eine nächtliche Wärmebildkamerasuche hat keine neue Spur gebracht, sagte eine Polizeisprecherin am Morgen. Gestern hatten Einsatzkräfte das Naturschutzgebiet schon mit einem Hubschrauber Drohnen unterm Boden durchkämmt. Ein Jäger hatte zuvor mit einem Nachtsichtgerät ein verdächtiges Tier gefilmt. Ein Experte hält es für möglich, dass es sich um einen Puma handelt.
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5: Mit Lena Schaffer, schönen guten Morgen. Leere Zapfsäulen sorgen gerade in Balingen für lange Gesichter. An einigen Tankstellen sind Diesel oder Benzin zeitweise ausverkauft. Dahinter stecken verspätete Lieferungen und offenbar besonders viele Kunden. Mehrere Tankstellen erwarten aber neue Lieferungen. In Biesingen und Lautlingen gibt es bisher noch Sprit. Wie geht es mit dem Audi-Werk in Neckarsulm im Kreis Heilbronn weiter? Einige Fragen können die Mitarbeiter heute sicher dazu auch an VW-Chef Blume stellen. Der kommt zu einer Betriebsversammlung ins Werk. Wenn es nach VW geht, dann hat das Audi-Werk in Neckarsulm noch bis Ende Juni nächsten Jahres Zeit, um ein neues Konzept vorzulegen, wie die Kosten gesenkt werden können. Sonst steht schon die Drohung im Raum, dass die Produktion dort geschlossen werden könnte.
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6: Auf den Straßen ist nichts los, ihr habt eine freie Fahrt.
0: Achtung, den neuesten Blitzer.
6: Es steht ein Blitzer zwischen Schwenningen und Dauchingen am Hasenhaus und es blitzt beidseitig. Hier ist 70 erlaubt. Dann blitzt es nochmal in Schwenningen in der Kronenstraße und hier ist 30 erlaubt. Dann von Neukirch Richtung Rottweil, die zweispurige Straße. In der 80er-Zone wird hier auch nochmal geblitzt. In Rottweil steht nochmal ein Blitzer-Anhänger in der Königstraße. Höhe Parkhotel und hier darf man 40 fahren. Einen weiteren Blitzer-Anhänger finden wir in Hüfingen in der Schaffhausener Straße statt auswärts. Richtung B27 kurz nach der Ampel wird hier geblitzt. Und zu guter Letzt nochmal in Rottweil die hintere Schramberger Straße Richtung Zimmern auf Rottweil nach dem Ölheimburger auf der rechten Seite. Da steht der. Wenn ihr uns weitere Staus oder Blitzer melden wollt, dann schreibt uns doch gerne per WhatsApp unter 0172 577 1677.
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7: Wunderschönen guten Morgen. Es ist Donnerstag. Das Wochenende ist zumindest schon mal in Sichtweite. Und heute machen wir eine kleine Zeitreise. Denn am 8. Oktober 87 kam Dirty Dancing in die deutschen Kinos. Was gibt's noch aus der Geschichte von Rock und Pop? Hört ihr gleich im Tagebuch der großen Hits.

0: Billy Idol, einen schönen Start in diesen Donnerstag. Ich bin Susanka, ihr hört Antenne 1 Neckarburg Rock und Pop.
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2: 8. Oktober 1985. Dire Straits sind mit Money for Nothing neu in den Charts. Mark Knopfler braucht ein Kabel. Soweit so unspektakulär. Er möchte seine Stereoanlage mit dem neuen CD-Player verbinden. Eigentlich dachte er, er hätte sogar noch ein passendes Kabel daheim, aber Fehlanzeige. Also geht's in ein Elektrofachgeschäft. Als er da nach dem passenden Kabel sucht, fällt ihm ein Bann auf. Der arbeitet da und steht vor der Wand aus Fernsehern. Auf allen läuft das gleiche Programm, MTV. Und der Mann steht dort und kommentiert live, was er sieht. Manchmal äußert er sich abfällig über das eine Musikvideo, dann kommentiert er die Bluse der Moderatorin. Mark Knopfler beobachtet ihn gespannt und holt sein Notizbuch raus. Er notiert sich Satz für Satz. Fast eine halbe Stunde schreibt er einfach mit, was der Mann erzählt. Zu Hause angekommen, setzt er sich sofort mit dem Notizblock an den Schreibtisch. Er ordnet die Sätze neu und schreibt seine eigenen dazwischen. Raus kommt ein Song aus der Sicht genau dieses Angestellten im Elektrofachhandel. Schau sie dir an, da bei MTV. Wir müssen hier die schweren Farbfernseher schleppen und die kriegen Geld fürs Nichtstun. They got their money for nothing. Und damit landen die Dire Straits 1985 ihren größten Hit.
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Wunderschönen guten Morgen, gleich 8:30. Das ist Antenne 1 Neckarburg, Rock und Pop und Mike and the Mechanics. Die kennt ihr natürlich und hinter diesem Bandnamen steckt einer, den ihr auch natürlich kennt aus einer ziemlich großen anderen Band, Mike Rutherford von Genesis. Der hat Mike and the Mechanics Mitte der 80er gegründet als Nebenprojekt. Genesis waren da natürlich super erfolgreich gerade, aber er wollte so ein zweites Standbein sich aufbauen. Und das hat sehr gut funktioniert. Silent Running, All I Need is a Miracle, The Living Years oder auch Another Cup of Coffee kommen alles von dieser Gruppe und die hört ihr jetzt.

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20: Heute möchte man am liebsten im Bett eingekuschelt bleiben, denn es wird richtig frisch und nass. Die Temperaturen liegen aktuell bei etwa 12 Grad in Tuningen und in Trossingen. 13 Grad sind es in Deislingen und 11 Grad in Schömberg. Die Höchsttemperaturen liegen bei bis zu 14 Grad. Über den Tag sinken die Temperaturen allerdings. Morgen wird es dann wieder etwas sonniger mit Höchsttemperaturen von bis zu 12 Grad.
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21: Mit Lena Schaffer. Schönen guten Morgen. Ab Montag wird am Dreifaltigkeitsberg bei Speichingen der Hang gesichert. An der L431 entstehen neue Zäune und Netze gegen Steinschläge. Gute Nachrichten, eine Vollsperrung gibt's nicht. Der Verkehr kommt halbseitig vorbei. Bis kurz vor Weihnachten sollen die Arbeiten dann fertig sein. Die geplante Ausstellung zur NS-Zwangsarbeit in Schwenningen fällt erstmal komplett aus. Eigentlich sollte sie schon im Sommer im Uhrenindustriemuseum starten. Wegen Personalausfällen klappt jetzt aber auch der Ersatztermin im Herbst nicht. Die Geschichten der rund 4000 Zwangsarbeiter kommen ab Januar erstmal online. Heute ist Königin Silvia von Schweden auf der Insel Mainau zu Besuch. Dort können Besucher die Königin auch persönlich begrüßen, jeweils am Vormittag und rund um die Mittagszeit im Schlosshof. Gestern war sie in Konstanz. Dort hat sie am Abend die Premiere eines Bühnenprojekts der Mentorstiftung besucht. Anlass für den Besuch ist das 10-jährige Bestehen der Mentorstiftung Deutschland.
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20: Auf den Straßen ist nichts los, ihr habt eine freie Fahrt.
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20: Es steht ein Blitzer zwischen Schwenningen und Dauchingen am Hasenhaus und es blitzt beidseitig. Hier ist 70 erlaubt. Dann blitzt es nochmal in Schwenningen in der Kronenstraße und hier ist 30 erlaubt. Dann von Neukirch Richtung Rottweil die zweispurige Straße. In der 80er-Zone wird hier auch nochmal geblitzt. In Rottweil steht nochmal ein Blitzer-Anhänger in der Königstraße, Höher Parkhotel und hier darf man 40 fahren. Einen weiteren Blitzer-Anhänger finden wir in Hüfingen in der Schaffhausener Straße stadtauswärts. Richtung B27 kurz nach der Ampel wird hier geblitzt. Und zu guter Letzt nochmal in Rottweil die hintere Schramberger Straße Richtung Zimmern auf Rottweil nach dem Öl Heimburger auf der rechten Seite, da steht der. Wenn ihr uns weitere Staus oder Blitzer melden wollt, dann schreibt uns doch gerne per WhatsApp unter 0172 577 1677.
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22: Euch einen schönen Start in den Tag und besonders schön war der Start für jemanden, der um kurz nach 7 Tickets gewonnen hat für Bryan Adams. Jetzt am Montag in Mannheim. Wer das war und wie ihr auch an Karten kommt, hört ihr gleich.

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1: Wir schicken euch zu Bryan Adams jetzt am Montag nach Mannheim. Sagt uns einfach, welcher ist euer Lieblingstrack von ihm und welche Geschichte verbindet ihr vielleicht damit? Ihr könnt noch mitmachen über die 0172 577 16 77. Heute Morgen um 7:15 hat Uwe aus Schonach mit mir telefoniert.
2: Bryan Adams liebe ich.
1: Was ist denn so dein Lieblingssong, wenn du dich dann schon entscheiden musst?
2: Natürlich One Night Love Affair. Man war ja auch mal jung, ich bin jetzt 53 und mit 16 die Jugendfahrt nach Marburg. Abends war die Disco in Gange und Bryan Adams, One Night Love Affair, das hat sich dann schon
1: okay.
2: So eine richtig coole, unvergessene Nacht entwickelt, sagen wir es mal so.
1: Und eine unvergessene Nacht wirst du jetzt am Montag erleben. Wir schicken dich zu Bryan Adams. Glückwunsch, Uwe.
2: Das ist nicht dein Ernst. Ich bedanke mich riesig. Und eins möchte ich noch loswerden. Ihr seid der geilste Sender, den es gibt. Ihr macht geile Musik, tolle Unterhaltung. Macht weiter so. Ihr habt euch entwickelt. Das ist unglaublich.
1: Die letzten Tickets gehen morgen raus um 7:15. Also jetzt noch schnell mitmachen.
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0: Guten Morgen wünsche ich euch, Antenne 1 Neckarburg, Rock und Pop. Jetzt gibt's wieder euer Rockmusiker-Zitat des Tages, also der Kalenderspruch der Rocker. Und der kommt von Kurt Cobain, der gesagt hat, ich will lieber gehasst werden für das, was ich bin, als geliebt werden für das, was ich nicht bin. Sehr schön. Leute, euch einen schönen Donnerstag, das schaffen wir noch. Das Wochenende ist schon in Sichtweite. Und wir hören uns morgen früh ab 5.30 Uhr.
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1: Bitte vergesst euren Regenschirm nicht, wenn ihr rausgeht, denn es wird nass. Aktuell liegen die Temperaturen bei etwa 10 Grad in Donaueschingen und in Tennenbronn, 11 Grad in Durchhausen und 12 Grad in Biesingen. Die heutigen Höchsttemperaturen von bis zu 14 Grad wurden schon erreicht und nun kühlt es sich bis zum Ende des Tages immer weiter ab. Morgen kommt dann die Sonne wieder mit Höchsttemperaturen von bis zu 12 Grad.
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2: Ich bin Babette Büchner. Der Koalitionsausschuss hat sich am Abend mehr als 4 Stunden mit dem weiteren Reformprogramm befasst, aber auch mit den Nachwehen der Landtagswahlen. In einer ersten Erklärung haben sich die Fraktionsspitzen nun klar von jeglichem politischen Extremismus abgegrenzt. Die Rede ist von einer historischen Bewährungsprobe für die Demokratie. In Sachsen-Anhalt war in dieser Woche zum ersten Mal ein AfD-Politiker zum Landtagspräsidenten gewählt worden. Es gibt den Verdacht, dass er auch Stimmen aus der CDU bekommen hat. Der Bundestag berät unterdessen am Vormittag erstmals über die geplante Einkommensteuerreform der schwarz-roten Koalition. Der Gesetzentwurf sieht Entlastungen vor allem für kleine und mittlere Einkommen und Familien mit Kindern vor.
3: Die Bundesregierung plant, das Kindergeld in den kommenden 2 Jahren leicht zu erhöhen und den steuerfreien Grundfreibetrag anzuheben. Außerdem soll der Spitzensteuersatz erst später greifen. Finanziert wird das unter anderem durch höhere Steuern für Reiche. Das sei kein großer Wurf, sagen Kritiker. Und die CDU wünscht sich einen Ausgleich für die kalte Progression, also den Effekt, dass, wenn Löhne steigen, auch mehr Steuern fällig werden. Thomas Bremser, Nachrichtenredaktion.
2: 2,5 Monate nach seinem Amtsantritt kommt der britische Premierminister Andy Burnham heute nach Berlin. Bei seinem Besuch geht es auch um die Bekämpfung von Cyberangriffen.
4: Gemeinsam wollen Deutschland und Großbritannien gegen feindliche Aktivitäten vorgehen, die Sicherheit und Wohlstand in beiden Ländern bedrohen, teilte die britische Regierung mit. Neben Cyberangriffen geht es dabei um Sabotage und andere hybride Bedrohungen, vor allem aus Russland. Am Mittag wird Kanzler Merz den britischen Premier Burnham in Berlin empfangen. Im Mittelpunkt steht die Unterzeichnung des sogenannten Kensington-Vertrags, der die deutsch-britischen Beziehungen 6 Jahre nach dem Brexit auf eine neue Grundlage stellt. Diana Kramer, Nachrichtenredaktion.
2: Bei einem schweren Verkehrsunfall sind in Brandenburg am Abend 4 Menschen ums Leben gekommen. Laut Polizei starben ein 14-jähriges Mädchen und 3 junge Männer im Alter von 16 bis 19 Jahren. Ein 61 Jahre alter Autofahrer wollte demnach bei Biesenthal in der Nähe von Berlin mehrere Fahrzeuge überholen und war dabei mit 3 von 4 entgegenkommenden Mopeds zusammengestoßen. Der 4. Mopedfahrer konnte ausweichen.
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5: Mit Lena Schaffer, schönen guten Morgen. Leere Zapfsäulen sorgen gerade in Balingen für lange Gesichter. An einigen Tankstellen sind Diesel oder Benzin zeitweise ausverkauft. Dahinter stecken verspätete Lieferungen und offenbar besonders viele Kunden. Mehrere Tankstellen erwarten aber neue Lieferungen. In Biesingen und Lautlingen gibt es bisher noch Sprit. Wie geht es mit dem Audi-Werk in Neckarsulm im Kreis Heilbronn weiter? Einige Fragen können die Mitarbeiter heute sicher dazu auch an VW-Chef Blume stellen. Der kommt zu einer Betriebsversammlung ins Werk. Wenn es nach VW geht, dann hat das Audi-Werk in Neckarsulm noch bis Ende Juni nächsten Jahres Zeit, um ein neues Konzept vorzulegen, wie die Kosten gesenkt werden können. Sonst steht schon die Drohung im Raum, dass die Produktion dort geschlossen werden könnte.
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6: Auf den Straßen ist nichts los, ihr habt eine freie Fahrt.
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6: Es steht ein Blitzer zwischen Schwenningen und Dauchingen am Hasenhaus und es blitzt beidseitig. Hier ist 70 erlaubt. Dann blitzt es nochmal in Schwenningen in der Kronenstraße und hier ist 30 erlaubt. Dann von Neukirch Richtung Rottweil, 2-spurige Straße. In der 80er-Zone wird hier auch nochmal geblitzt. In Rottweil steht nochmal ein Blitzer-Anhänger in der Königstraße. Höher Parkhotel und hier darf man 40 fahren. Einen weiteren Blitzer-Anhänger finden wir in Hüfingen in der Schaffhausener Straße. Straße statt auswärts. Richtung B27 kurz nach der Ampel wird hier geblitzt. Und zu guter Letzt nochmal in Rottweil die hintere Schramberger Straße Richtung Zimmern ob Rottweil. Nach dem Öl Heimburger auf der rechten Seite, da steht der. Wenn ihr uns weitere Staus oder Blitzer melden wollt, dann schreibt uns doch gerne per WhatsApp unter 0172 577 1677.
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0: Moment mal. Eine Produktion der katholischen Kirche.
1: Mit Hans-Peter Mattes aus Tuttlingen. Fürbitten heißt, jemanden einen Engel senden. Engel? Und es ist ein schönes Bild, sind Mutmacher, Trostspender, Hoffnungsträger. In einem schönen Lied heißt es, jeder Mensch braucht einen Engel, der mit ihm geht und zu ihm steht. Und er leiht dir seine Flügel, wenn dich Leid am Boden hält. Und er mag dich und du lächelst und es wird ganz leicht in dir. Und du kannst fliegen, du kannst träumen, kannst den Himmel leicht berühren.

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10: Auf den Straßen ist nichts los, ihr habt eine freie Fahrt.
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10: Es steht ein Blitzer zwischen Schwenningen und Dauchingen am Hasenhaus und es blitzt beidseitig. Hier ist 70 erlaubt. Dann blitzt es nochmal in Schwenningen in der Kronenstraße und hier ist 30 erlaubt. Dann von Neukirch Richtung Rottweil die zweispurige Straße. In der 80er-Zone wird hier auch nochmal geblitzt. In Rottweil steht nochmal ein Blitzer-Anhänger in der Königstraße, Höher Parkhotel und hier darf man 40 fahren. Einen weiteren Blitzer-Anhänger finden wir in Hüfingen in der Schaffhausener Straße stadtauswärts. Richtung B27 kurz nach der Ampel wird hier geblitzt. Und zu guter Letzt nochmal in Rottweil die hintere Schramberger Straße Richtung Zimmern auf Rottweil nach dem Ölheimburger auf der rechten Seite, da steht der. Wenn ihr uns weitere Staus oder Blitzer melden wollt, dann schreibt uns doch gerne per WhatsApp unter 01725 77 16 77.
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1: Bitte vergesst euren Regenschirm nicht, wenn ihr rausgeht, denn es wird nass. Aktuell liegen die Temperaturen bei etwa 10 Grad in Donaueschingen und in Tennenbronn, 11 Grad in Durchhausen und 12 Grad in

0: Giesingen. Die heutigen Höchsttemperaturen von bis zu 14 Grad wurden schon erreicht und nun kühlt es sich bis zum Ende des Tages immer weiter ab. Morgen kommt dann die Sonne wieder mit Höchsttemperaturen von bis zu 12 Grad.
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2: Ich bin Babette Büchner. Der Koalitionsausschuss hat sich mehr als 4 Stunden mit dem weiteren Reformprogramm befasst. Die Fraktionsspitzen von Union und SPD sprechen von einer guten und konstruktiven Atmosphäre. In einer ersten Erklärung heißt es, man habe sich zu einer zügigen Umsetzung der Reformvorhaben bekannt.
3: Wirtschaftswachstum, sichere Arbeitsplätze und der gesellschaftliche Zusammenhalt sollen im Zentrum der weiteren Arbeit der Koalition stehen, heißt es, und die geplanten Reformen zügig zum Abschluss gebracht werden. Einigkeit gab es in der Frage der Abgrenzung von politischem Extremismus, rechts wie links. Die Fraktionschefs sprechen in der Erklärung von einer historischen Bewährungsprobe für die Demokratie. Man sei aber fest entschlossen, das Land nicht den Extremisten zu überlassen. Diana Kramer, Nachrichtenredaktion.
2: In Berlin haben sich Linke, Grüne und SPD nach langen Diskussionen auf eine gemeinsame Linie gegen Antisemitismus geeinigt. Das erfuhr die Deutsche Presseagentur aus Parteikreisen. 2,5 Wochen nach der Wahl zum Berliner Abgeordnetenhaus dürfte damit der Weg für Sondierungsgespräche zur Regierungsbildung frei sein. Die 87-jährige Spanierin, deren Zwangsräumung vor 2 Wochen Massenproteste ausgelöst hat, ist gestorben. Die Seniorin war nach jahrelangem Kampf mit dem Vermieter nach 70 Jahren aus ihrer Wohnung geworfen worden. Die Proteste in Spanien dürften jetzt noch einmal zunehmen.
4: Mit einem Mosaik aus Kerzen auf dem Protestcamp in Madrid und einer Mahnwache vor dem Parlament haben Hunderte der verstorbenen Rentnerin Mari Carmen gedacht. Wir spüren den Verlust wie unseren eigenen, schrieb Spaniens Regierungschef Pedro Sánchez in den sozialen Netzwerken. Die Notlage auf dem Wohnungsmarkt dürfte zum bestimmenden Thema des Wahlkampfs werden. Spaniens Gewerkschaften haben gestern zu einem Generalstreik am 11. November aufgerufen. Aus Barcelona, Julia Macher.
2: Läuft in der Nähe des Münchner Flughafens ein Puma herum? Eine nächtliche Wärmebildkamerasuche hat keine neue Spur gebracht, sagte eine Polizeisprecherin am Morgen. Gestern hatten Einsatzkräfte das Naturschutzgebiet schon mit Hubschrauber, Drohnen und am Boden durchkämmt. Ein Jäger hatte zuvor mit einem Nachtsichtgerät ein verdächtiges Tier gefilmt. Ein Experte hält es für möglich, dass es sich um einen Puma handelt.
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5: Mit Christine Bonfert. Wegen der anhaltenden Trockenheit stellen die Stadtwerke Tuttlingen die Wasserversorgung teilweise um. Ab Montag bekommen weitere Haushalte Trinkwasser aus dem Bodensee. Der wichtige Brunnen Riedgraben kann sich aktuell nicht ausreichend erholen. Die Stadtwerke rufen deshalb erneut zum Wassersparen auf. Und alle Musical-Fans in Baden-Württemberg können sich freuen. Heute Abend feiert das Musical Und Julia im Stage Palladium Theater in Stuttgart Premiere. Dabei geht die Geschichte genau da weiter, wo das eigentliche Liebesdrama von Shakespeare um Romeo und Julia endet. Denn Romeo ist tot und Julia beginnt ein neues Leben. Dazu gibt es jede Menge bekannte Pop-Hits, unter anderem von Britney Spears oder den Backstreet Boys.
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6: Auf den Straßen ist nichts los, ihr habt eine freie Fahrt.
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6: Es steht ein Blitzer zwischen Schwenningen und Dauchingen am Hasenhaus und es blitzt beidseitig, hier ist 70 erlaubt. Dann blitzt es nochmal in Schwenningen in der Kronenstraße und hier ist 30 erlaubt. Dann von Neukirch Richtung Rottweil, die zweispurige Straße. In der 80er-Zone wird hier auch nochmal geblitzt. In Rottweil steht nochmal ein Blitzer-Anhänger in der Königstraße, Höhe Parkhotel und hier darf man 40 fahren. Einen weiteren Blitzeranhänger finden wir in Hüfingen in der Schaffhausener Straße, stadtauswärts. Richtung B27, kurz nach der Ampel, wird hier geblitzt. Und zu guter Letzt nochmal in Rottweil die hintere Schramberger Straße, Richtung Zimmern auf Rottweil, nach dem Ölheimburger auf der rechten Seite, da steht der. Wenn ihr uns weitere Staus oder Blitzer melden wollt, dann schreibt uns doch gerne per WhatsApp unter 01725 77 1677.
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1: Und das mit mir, Jenny Lukacs. Hallo! Ja, 1971 hat Led Zeppelin es geschafft, ein musikalisches Meisterwerk zu erschaffen. Und dabei hat die Platte nicht mal einen offiziellen Titel. Das Albumcover zeigt einfach nur ein Gemälde von einem Mann, der ein Bündel Zweige auf dem Rücken trägt. Nicht einmal der Name der Band steht dort irgendwo. Und doch ist dieses Album das erfolgreichste Album von Led Zeppelin geworden. Das Album, das mittlerweile fast überall nur noch unter Led Zeppelin 4 bekannt ist, hat sich über 37 Millionen Mal auf der ganzen Welt verkauft und gehört damit zu den meistverkauften Alben überhaupt. Es hat einen Platz in der Grammy Hall of Fame, in der Rock'n'Roll Hall of Fame. Es wurde von der Zeitschrift in die 100 größten Rockalben aller Zeiten gewählt und von der Zeitschrift The Guitar sogar zum Album des Jahrtausends gekürt. Das ist richtig krass. Und der Grund dafür ist wohl auch dieser Song, die berühmteste Rockballade aller Zeiten, die wirklich jeder kennt. And it's whispered that soon, if we all call the tune, then the piper will lead us to reason. Dieser Song berührt bis heute Millionen von Rockfans auf der ganzen Welt und ist trotz der Länge von 8 unglaublichen Minuten bis heute einer der meistgespielten Songs im Radio. Und deswegen spielen wir auch den Song jetzt bei uns im Radio in voller Länge. Hier ist für euch das aus dem Jahr 1971 Stairway to Heaven.
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10: Auf den Straßen ist nichts los, ihr habt eine freie Fahrt.
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10: Es steht ein Blitzer zwischen Schwenningen und Dauchingen am Hasenhaus und es blitzt beidseitig, hier ist 70 erlaubt. Dann blitzt es nochmal in Schwenningen in der Kronenstraße und hier ist 30 erlaubt. In Oberndorf am Neckar wird auch noch geblitzt, da stehen sie auf dem Parkplatz beim Friedhof. Dann von Neukirch Richtung Rottweil die zweispurige Straße. In der 80er-Zone wird hier auch nochmal geblitzt. In Rottweil steht nochmal ein Blitzer-Anhänger in der Königstraße. Höhe Parkhotel und hier darf man 40 fahren. Einen weiteren Blitzer-Anhänger finden wir in Hüfingen in der Schaffhausener Straße stadtauswärts. Richtung B27 kurz nach der Ampel wird hier geblitzt. Und zu guter Letzt nochmal in Rottweil die hintere Schramberger Straße Richtung Zimmern ob Rottweil. Nach dem Ölheimburger auf der rechten Seite, da steht der. Wenn ihr uns weitere Staus oder Blitzer melden wollt, dann schreibt uns doch gerne per WhatsApp unter 01725 77 16 77.
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0: Bei etwa 10 Grad in Donaueschingen und in Tennenbronn, 11 Grad in Durchhausen und 12 Grad in Biesingen. Die heutigen Höchsttemperaturen von bis zu 14 Grad wurden schon erreicht und nun kühlt es sich bis zum Ende des Tages immer weiter ab. Morgen kommt dann die Sonne wieder mit Höchsttemperaturen von bis zu 12 Grad.
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2: Ich bin Babette Büchner. Der Bundestag berät heute über die geplante Einkommensteuerreform der schwarz-roten Koalition. Finanzminister Lars Klingbeil verteidigte dabei seinen Gesetzentwurf. Mit insgesamt 10 Milliarden Euro würden vor allem kleine und mittlere Einkommen und Familien mit Kindern entlastet.
3: Damit das alles bezahlt werden kann, nehmen wir die sehr hohen Einkommen in unserem Land stärker in die Verantwortung. Das macht unser Steuersystem, aber auch unser Land gerechter. Die Reichensteuer wird etwas früher greifen. Außerdem führen wir eine Steuer für die Superreichen in unserem Land, für die allerhöchsten Einkommen ein, die mehr als 280.000 Euro im Jahr haben.
2: In ihrem Koalitionsausschuss hatten die Spitzen von Union und SPD am Abend vereinbart, ihre Reformvorhaben zügig umzusetzen. 2,5 Wochen nach der Wahl zum Berliner Abgeordnetenhaus dürfte der Weg für rot-grün-rote Sondierungsgespräche frei sein. Linke, Grüne und SPD haben nach dpa-Informationen ein zentrales Hindernis aus dem Weg geräumt und sich auf eine gemeinsame Linie gegen Antisemitismus verständigt.
4: Das Thema beherrscht seit dem Sieg der Linken bei der Abgeordnetenhauswahl die Schlagzeilen weit über die Hauptstadt hinaus. Teile der Partei stehen massiv in der Kritik wegen ihrer Position zu Israel. Ein pro-palästinensischer Aktivist und das Oberhaupt eines kriminellen Clans auf einer linken Wahlparty war dann zu viel. Grüne und SPD hatten auf verbindliche Absprachen bestanden, wie mit antisemitischen Vorfällen umgegangen wird, als Bedingung für Sondierungen. Diana Kramer, Nachrichtenredaktion.
2: Bei einem schweren Verkehrsunfall sind in Brandenburg am Abend 4 Menschen ums Leben gekommen. Laut Polizei starben ein 14-jähriges Mädchen und 3 junge Männer im Alter von 15 bis 19 Jahren. Ein 61 Jahre alter Autofahrer wollte demnach bei Biesenthal nördlich von Berlin mehrere Fahrzeuge überholen und war dabei mit 3 von 4 entgegenkommenden Mopeds zusammengestoßen. Die Menschen in Deutschland haben im vergangenen Jahr häufiger Busse und Bahnen im Nahverkehr genutzt. Laut Statistischem Bundesamt gab es ein Plus von 2% gegenüber dem Vorjahr. Die Busse bedienten rund 5,5 Milliarden Passagiere. Im Nahverkehr mit der Bahn waren 2,8 Milliarden Menschen unterwegs. Bei den Straßenbahnen gab es dagegen keine Veränderung.
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5: Mit Christine Bonfert. Lebensgefährliche Verletzungen hat eine 29-Jährige bei einem Unfall im Kreis Tuttlingen erlitten. Sie ist gestern bei Emmingen-Liptingen offenbar auf die Gegenfahrbahn geraten. Dort ist sie frontal mit einem LKW zusammengestoßen. Ihr Auto hat sich überschlagen, die Feuerwehr hat sie befreit, ein Hubschrauber brachte sie ins Krankenhaus. Der LKW-Fahrer blieb unverletzt. Und die erste Tarifrunde für die Metall- und Elektroindustrie in Baden-Württemberg ist ohne Annäherung zu Ende gegangen. Die IG Metall fordert 5% mehr Geld und mehr Sicherheit für Arbeitsplätze und Standorte. Südwestmetall lehnt die Lohnforderung ab und fordert stattdessen spürbare Kostensenkungen. Der Verband warnt vor weiteren Arbeitsplatzverlusten, wenn Unternehmen in Deutschland nicht wieder wettbewerbsfähiger produzieren können.
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0: Achtung auf der B27, B33 Schaffhausen Richtung Villingen-Schwenningen. Zwischen Hüfingen und Donaueschingen. Hier besteht eine Gefahr durch eine ungesicherte Unfallstelle auf dem Standstreifen. Und ein defekter PKW steht hier auch noch. Also bitte fahrt vorsichtig.
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0: Es steht ein Blitzer zwischen Schwenningen und Dauchingen am Hasenhaus. Und es blitzt beidseitig. Hier ist 70 erlaubt. Dann blitzt es nochmal in Schwenningen in der Kronenstraße und hier ist 30 erlaubt. In Oberndorf am Neckar wird auch noch geblitzt, da stehen sie auf dem Parkplatz beim Friedhof. Dann von Neukirch Richtung Rottweil, zweispurige Straße. In der 80er-Zone wird hier auch nochmal geblitzt. In Rottweil steht nochmal ein Blitzer-Anhänger in der Königstraße. Höher Parkhotel und hier darf man 43 fahren. Einen weiteren Blitzeranhänger finden wir in Hüfingen in der Schaffhausener Straße stadtauswärts. Richtung B27 kurz nach der Ampel wird hier geblitzt. Und zu guter Letzt nochmal in Rottweil die hintere Schramberger Straße Richtung Zimmern auf Rottweil. Nach dem Ölheimburger auf der rechten Seite, da steht der. Wenn ihr uns weitere Staus oder Blitzer melden wollt, dann schreibt uns doch gerne per WhatsApp unter 0172 577 1677.
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1: Bitte vergesst euren Regenschirm nicht, wenn ihr rausgeht, denn es wird nass. Aktuell liegen die Temperaturen

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1: Wir schicken euch zu Bryan Adams jetzt am Montag nach Mannheim. Sagt uns einfach, welcher ist euer Lieblingstrack von ihm und welche Geschichte verbindet ihr vielleicht damit? Ihr könnt noch mitmachen über die 0172 577 16 77. Heute Morgen um 7:15 hat Uwe aus Schonach mit mir telefoniert.
2: Bryan Adams liebe ich.
1: Was ist denn so dein Lieblingssong, wenn du dich dann schon entscheiden musst?
2: Natürlich One Night Love Affair. Man war ja auch mal jung, ich bin jetzt 53 und mit 16 die Jugendfahrt nach Marburg. Abends war die Disco im Gange und Bryan Adams, One Night Love Affair, das hat sich dann schon
1: okay. So
2: eine richtig coole, unvergessene Nacht entwickelt, sagen wir es mal so.
1: Und eine unvergessene Nacht wirst du jetzt am Montag erleben. Wir schicken dich zu Bryan Adams. Glückwunsch, Uwe.
2: Das ist nicht dein Ernst. Ich bedanke mich riesig und eins möchte ich noch loswerden. Ihr seid der geilste Sender, den es gibt. Ihr macht geile Musik, tolle Unterhaltung, macht weiter so. Ihr habt euch entwickelt, das ist unglaublich.
1: Die letzten Tickets gehen morgen raus 7:15. Also jetzt noch schnell mitmachen.
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11: Auf den Straßen ist es gerade ruhig. Ihr habt eine freie Fahrt.
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11: Es steht ein Blitzer zwischen Schwenningen und Dauchingen am Hasenhaus und es blitzt beidseitig. Hier ist 70 erlaubt. Dann blitzt es nochmal in Schwenningen in der Kronenstraße und hier ist 30 erlaubt. In Oberndorf am Neckar wird auch noch geblitzt. Da stehen sie auf dem Parkplatz beim Friedhof. Dann von Neukirch Richtung Rottweil die zweispurige Straße. In der 80er-Zone wird hier auch nochmal geblitzt. In Rottweil steht nochmal ein Blitzer-Anhänger in der Königstraße. Höher Parkhotel und hier darf man 40 fahren. Einen weiteren Blitzer-Anhänger finden wir in Hüfingen in der Schaffhausener Straße stadtauswärts. Richtung B27 kurz nach der Ampel wird hier geblitzt. Und zu guter Letzt nochmal in Rottweil die hintere Schramberger Straße Richtung Zimmern ob Rottweil. Nach dem Öl Heimburger auf der rechten Seite, da steht der. Wenn ihr uns weitere Staus oder Blitzer melden wollt, dann schreibt uns doch gerne per WhatsApp unter 0172 577 1677.
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1: Morgen gibt's die letzte Chance auf Bryan Adams Tickets. Wer fährt am Montag auch mit nach Mannheim? So wie Uwe Kammerer aus Schonach, der hat nämlich heute Morgen gewonnen.
2: Ich bedanke mich riesig und eins möchte ich noch loswerden. Ihr seid der geilste Sender, den es gibt.
1: Vielen Dank und nochmal liebe Grüße. Und wer will auch zu Bryan Adams, schickt uns jetzt ebenfalls eine Sprachnachricht an die 0172 577 16 77. Welcher ist euer Lieblingstrack von ihm und welche Geschichte verbindet ihr vielleicht damit? Morgen früh um 10 nach 7 rufe ich den letzten Gewinner an. Und morgen ist außerdem Welthundetag. Was hat euer Haustier schon mal angestellt? Meldet euch auch dazu jederzeit gerne. Morgen gibt's ein paar lustige Geschichten schon mal so als Warm-up fürs Wochenende. Und damit euch jetzt noch einen schönen Donnerstag und bis morgen früh.
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2: Bitte vergesst euren Regenschirm nicht, wenn ihr rausgeht, denn es wird nass. Aktuell liegen die Temperaturen bei etwa 10 Grad in Donaueschingen und in Tennenbronn, 11 Grad in Durchhausen und 12 Grad in Biesingen. Die heutigen Höchsttemperaturen von bis zu 14 Grad wurden schon erreicht und nun kühlt es sich bis zum Ende des Tages immer weiter ab. Morgen kommt dann die Sonne wieder mit Höchsttemperaturen von bis zu 12 Grad.
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3: Ich bin Babette Büchner. Bundesfinanzminister Lars Klingbeil hat im Bundestag seinen Gesetzentwurf zur Reform der Einkommensteuer verteidigt. Man nehme damit die große Mehrheit der Menschen.

0: Menschen in Deutschland in den Fokus. Sie sollten am Ende des Monats mehr Geld in der Tasche haben, so Klingbeil.
1: Wir entlasten die Bürgerinnen und Bürger in unserem Land mit 10 Milliarden Euro. Und ich will hier betonen, das ist angesichts der schwierigen Haushaltslage, in der sich unser Land befindet, keine geringe Summe.
0: Die Opposition kritisierte die Reformpläne als unzureichend und unausgewogen. In Berlin haben sich Linke, Grüne und SPD nach langen Diskussionen auf eine gemeinsame Linie zum Umgang mit Antisemitismus geeinigt. Nach Informationen der deutschen Presseagentur gibt es nun ein Handlungspaket, das im Fall antisemitischer Vorfälle greifen soll. 2,5 Wochen nach der Wahl zum Berliner Abgeordnetenhaus dürfte damit der Weg für Sondierungsgespräche frei sein. Grüne und SPD hatten eine Vereinbarung dazu zur Voraussetzung für die Gespräche gemacht. Die 87-jährige Seniorin, deren Zwangsräumung vor 2 Wochen in Spanien Massenproteste ausgelöst hat, ist gestorben. Sie war nach jahrelangem Kampf mit dem Vermieter nach 70 Jahren aus ihrer Wohnung geworfen worden. Die Proteste in Spanien dürften jetzt noch einmal zunehmen.
2: Mit einem Mosaik aus Kerzen auf dem Protestcamp in Madrid und einer Mahnwache vor dem Parlament haben Hunderte der verstorbenen Rentnerin Mari Carmen gedacht. Wir spüren den Verlust wie unseren eigenen, schrieb Spaniens Regierungschef Pedro Sánchez in den sozialen Netzwerken. Die Notlage auf dem Wohnungsmarkt dürfte zum bestimmenden Thema des Wahlkampfs werden. Spaniens Gewerkschaften haben gestern zu einem Generalstreik am 11. November aufgerufen. Aus Barcelona, Julia Macher.
0: Der Billigflieger Ryanair streicht sein Angebot in Deutschland zusammen. Im kommenden Winterflugplan werden rund 700.000 Sitzplätze weniger angeboten als vor einem Jahr, kündigte das Unternehmen an. Das sei ein Rückgang um 10%. Gründe seien die hohen staatlichen Gebühren sowie die exorbitante Luftverkehrssteuer. Besonders betroffen ist demnach der Flughafen Berlin-Brandenburg. Hier fällt die Hälfte der Ryanair-Flüge weg.
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4: Mit Christine Bonfert. Wegen der anhaltenden Trockenheit stellen die Stadtwerke Tuttlingen die Wasserversorgung teilweise um. Ab Montag bekommen weitere Haushalte Trinkwasser aus dem Bodensee. Der wichtige Brunnen Riedgraben kann sich aktuell nicht ausreichend erholen. Die Stadtwerke rufen deshalb erneut zum Wassersparen auf. Und alle Musical-Fans in Baden-Württemberg können sich freuen. Heute Abend feiert das Musical Und Julia im Stage Palladium Theater in Stuttgart Premiere. Dabei geht die Geschichte genau da weiter, wo das eigentliche Liebesdrama von Shakespeare um Romeo und Julia endet. Denn Romeo ist tot und Julia beginnt ein neues Leben. Dazu gibt es jede Menge bekannte Pop-Hits, unter anderem von Britney Spears oder den Backstreet Boys.
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5: Auf den Straßen ist es gerade ruhig. Ihr habt eine freie Fahrt.
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5: Es steht ein Blitzer zwischen Schwenningen und Stauchingen am Hasenhaus und es blitzt beidseitig. Hier ist 70 erlaubt. Dann blitzt es nochmal in Schwenningen in der Kronenstraße und hier ist 30 erlaubt. In Oberndorf am Neckar wird auch noch geblitzt. Da stehen sie auf dem Parkplatz beim Friedhof. Dann von Neukirch Richtung Rottweil, die zweispurige Straße. In der 80er-Zone wird hier auch nochmal geblitzt. In Rottweil steht nochmal ein Blitzer-Anhänger in der Königstraße. Höhe Parkhotel und hier darf man 40 fahren. Einen weiteren Blitzer-Anhänger finden wir in Hüfingen in der Schaffhausener Straße stadtauswärts. Richtung B27 kurz nach der Ampel wird hier geblitzt. Und zu guter Letzt nochmal in Rottweil die hintere Schramberger Straße Richtung Zimmern ob Rottweil. Nach dem Ölheimburger auf der rechten Seite, da steht der. Wenn ihr uns weitere Staus oder Blitzer melden wollt, dann schreibt uns doch gerne per WhatsApp unter 0172 577 1677.
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1: Mit Claudia Koch, hallo. Abrocken und Gutes tun, unter anderem mit der Band Agent Orange. Diese und weitere Bands könnt ihr Freitag und Samstag in der Festhalle Jungingen erleben. Rock für die 14 steht wieder an. Alle Erlöse gehen an die Kinderkrebsstation in Tübingen, die Station 14. Beginn ist an beiden Abenden um 19.30 Uhr. Insgesamt erwarten euch 6 Rockbands von Agent Orange über das Motorhead Tribute The Watcher. Also Lederjacke an und abrocken in Jungingen! Ein Wochenende voller Bewegung und Gänsehaut wartet auf euch. Am Samstag und Sonntag könnt ihr in Bräunlingen beim Schwarzwaldmarathon dabei sein. Der Samstagabend wird besonders spannend in der Stadthalle. Extremläufer Savaş Koban berichtet über seinen Weltrekord und wie er die komplette Türkei umrundet. Dort könnt ihr euch auch ein Autogramm von ihm holen. Einlass ist ab 19 Uhr. Gelaufen wird auch zum Beispiel 10 Kilometer Nordic Walking am Samstag um 15.10 Uhr. Also Familie einpacken und ab nach Bräunlingen.
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9: Auf den Straßen ist es gerade ruhig. Ihr habt eine freie Fahrt.
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9: Es steht ein Blitzer zwischen Schwenningen und Dauchingen am Hasenhaus und es blitzt beidseitig. Hier ist 70 erlaubt. In Oberndorf am Neckar wird auch noch geblitzt. Da stehen sie auf dem Parkplatz beim Friedhof. Dann von Neukirch Richtung Rottweil die zweispurige Straße. In der 80er-Zone wird hier auch noch mal geblitzt. In Rottweil steht noch mal ein Blitzer-Anhänger in der Königstraße. Höher Parkhotel und hier darf man 40 fahren. Einen weiteren Blitzer-Anhänger finden wir in Hüfingen in der Schaffhausener Straße stadtauswärts. Richtung B27 kurz nach der Ampel wird hier geblitzt. Und zu guter Letzt noch mal in Rottweil die hintere Schramberger Straße Richtung Zimmern ob Rottweil. Nach dem Ölheimburger auf der rechten Seite, da steht der. Wenn ihr uns weitere Staus oder Blitzer melden wollt, dann schreibt uns doch gerne per WhatsApp unter 0172 577 1677.
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1: Bitte vergesst euren Regenschirm nicht, wenn ihr rausgeht, denn es wird nass. Aktuell liegen die Temperaturen bei etwa 10 Grad in Donaueschingen und in Tennenbronn, 11 Grad in Durchhausen und 12 Grad in Biesingen. Die heutigen Höchsttemperaturen von bis zu 14 Grad wurden schon erreicht und nun kühlt es sich bis zum Ende des Tages immer weiter ab. Morgen kommt dann die Sonne wieder mit Höchsttemperaturen von bis zu 12 Grad.
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2: Ich bin Babette Büchner. Bundesfinanzminister Lars Klingbeil hat im Bundestag seinen Gesetzentwurf zur Reform der Einkommensteuer verteidigt. Man nehme damit die große Mehrheit der Menschen in Deutschland in den Fokus. Sie sollten am Ende des Monats mehr Geld in der Tasche haben, so Klingbeil.
3: Wir entlasten die Bürgerinnen und Bürger in unserem Land mit 10 Milliarden Euro. Und ich will hier betonen, das ist angesichts der schwierigen Haushaltslage, in der sich unser Land befindet, keine geringe Summe.
2: Die Opposition kritisierte die Reformpläne als unzureichend und unausgewogen. In Berlin haben sich Linke, Grüne und SPD nach langen Diskussionen auf eine gemeinsame Linie zum Umgang mit Antisemitismus geeinigt. Nach Informationen der Deutschen Presseagentur gibt es nun ein Handlungspaket, das im Fall antisemitischer Vorfälle greifen soll. 2,5 Wochen nach der Wahl zum Berliner Abgeordnetenhaus dürfte damit der Weg für Sondierungsgespräche frei sein. Grüne und SPD hatten eine Vereinbarung dazu zur Voraussetzung für die Gespräche gemacht. Die 87-jährige Seniorin, deren Zwangsräumung vor 2 Wochen in Spanien Massenproteste ausgelöst hat, ist gestorben. Sie war nach jahrelangem Kampf mit dem Vermieter nach 70 Jahren aus ihrer Wohnung geworfen worden. Die Proteste in Spanien dürften jetzt noch einmal zunehmen.
4: Mit einem Mosaik aus Kerzen auf dem Protestcamp in Madrid und einer Mahnwache vor dem Parlament haben Hunderte der verstorbenen Rentnerin Mari Carmen gedacht.

0: Wir spüren den Verlust wie unseren eigenen, schrieb Spaniens Regierungschef Pedro Sánchez in den sozialen Netzwerken. Die Notlage auf dem Wohnungsmarkt dürfte zum bestimmenden Thema des Wahlkampfs werden. Spaniens Gewerkschaften haben gestern zu einem Generalstreik am 11. November aufgerufen. Aus Barcelona, Julia Macher.
1: Der Billigflieger Ryanair streicht sein Angebot in Deutschland zusammen. Im kommenden Winterflugplan werden rund 700.000 Sitzplätze weniger angeboten als vor einem Jahr, kündigte das Unternehmen an. Das sei ein Rückgang um 10%. Gründe seien die hohen staatlichen Gebühren sowie die exorbitante Luftverkehrssteuer. Besonders betroffen ist demnach der Flughafen Berlin-Brandenburg. Hier fällt die Hälfte der Ryanair-Flüge weg.
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3: Mit Christine Bonfert. Lebensgefährliche Verletzungen hat eine 29-Jährige bei einem Unfall im Kreis Tuttlingen erlitten. Sie ist gestern bei Emmingen-Liptingen offenbar auf die Gegenfahrbahn geraten. Dort ist sie frontal mit einem LKW zusammengestoßen. Ihr Auto hat sich überschlagen, die Feuerwehr hat sie befreit, ein Hubschrauber brachte sie ins Krankenhaus. Der LKW-Fahrer blieb unverletzt. Und die erste Tarifrunde für die Metall- und Elektroindustrie in Baden-Württemberg ist ohne Annäherung zu Ende gegangen. Die IG Metall fordert 5% mehr Geld und mehr Sicherheit für Arbeitsplätze und Standorte. Südwestmetall lehnt die Lohnforderung ab und fordert stattdessen spürbare Kostensenkungen. Der Verband warnt vor weiteren Arbeitsplatzverlusten, wenn Unternehmen in Deutschland nicht wieder wettbewerbsfähiger produzieren können.
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4: Auf den Straßen ist es gerade ruhig. Ihr habt eine freie Fahrt.
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4: Es steht ein Blitzer zwischen Schwenningen und Dauchingen am Hasenhaus und es blitzt beidseitig. Hier ist 70 erlaubt. In Oberndorf am Neckar wird auch noch geblitzt. Da stehen sie auf dem Parkplatz beim Friedhof. Dann von Neukirch Richtung Rottweil, die zweispurige Straße. In der 80er-Zone wird hier auch nochmal geblitzt. In Rottweil steht nochmal ein Blitzer-Anhänger in der Königstraße. Höhe Parkhotel und hier darf man 40 fahren. Einen weiteren Blitzer-Anhänger finden wir in Hüfingen in der Schaffhausener Straße stadtauswärts. Richtung B27 kurz nach der Ampel wird hier geblitzt. Und zu guter Letzt nochmal in Rottweil die hintere Schramberger Straße Richtung Zimmern ob Rottweil. Nach dem Öl-Heimburger auf der rechten Seite, da steht der. Wenn ihr uns weitere Staus oder Blitzer melden wollt, dann schreibt uns doch gerne per WhatsApp unter 0172 577 1677.
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1: Mit Hans-Peter Mattes. Was es auch Großes und Unsterbliches zu erstreben gibt, dem Mitmenschen Freude zu machen, ist doch das Beste, was man auf der Welt tun kann. Peter Rossecker

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13: Auf den Straßen ist es gerade ruhig. Ihr habt eine freie Fahrt.
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13: Es steht ein Blitzer zwischen Schwenningen und Stauchingen am Hasenhaus und es blitzt beidseitig. Hier ist 70 erlaubt. In Oberndorf am Neckar wird auch noch geblitzt. Da stehen sie auf dem Parkplatz beim Friedhof. Dann von Neukirch Richtung Rottweil, zweispurige Straße. In der 80er-Zone wird hier auch noch mal geblitzt. In Rottweil steht noch mal ein Blitzer-Anhänger in der Königstraße. Höher Parkhotel und hier darf man 40 fahren. Einen weiteren Blitzer-Anhänger finden wir in Hüfingen in der Schaffhausener Straße statt auswärts. Richtung B27 kurz nach der Ampel wird hier geblitzt. Und zu guter Letzt noch mal in Rottweil die hintere Schramberger Straße Richtung Zimmern ob Rottweil. Nach dem Ölheimburger auf der rechten Seite, da steht der. Wenn ihr uns weitere Staus oder Blitzer melden wollt, dann schreibt uns doch gerne per WhatsApp unter 0172 577 1677.
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1: Morgen gibt's die letzte Chance auf Bryan Adams Tickets. Wer fährt am Montag auch mit nach Mannheim? So wie Uwe Kammerer aus Schonach, der hat nämlich heute Morgen gewonnen.
2: Ich bedanke mich riesig und eins möchte ich noch loswerden. Ihr seid der geilste Sender, den es gibt.
1: Vielen Dank und nochmal liebe Grüße. Und wer will auch zu Bryan Adams, schickt uns jetzt ebenfalls eine Sprachnachricht an die 0172 577 16 77. Welcher ist euer Lieblingstrack von ihm und welche Geschichte verbindet ihr vielleicht damit? Morgen früh um 10 nach 7 rufe ich den letzten Gewinner an. Und morgen ist außerdem Welthundetag. Was hat euer Haustier schon mal angestellt? Meldet euch auch dazu jederzeit gerne. Morgen gibt's ein paar lustige Geschichten schon mal so als Warm-up fürs Wochenende. Und damit euch jetzt noch einen schönen Donnerstag und bis morgen früh.
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1: Heute bleibt es weiterhin regnerisch und kalt. Die Temperaturen liegen aktuell bei etwa 10 Grad in Bad Dürrheim und in Heiligenzimmern, 9 Grad in Dietingen und 8 Grad in Aldingen. Morgen begrüßt uns dann wieder ein bisschen die Sonne mit Höchsttemperaturen von bis zu 12 Grad.
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2: Ich bin Thomas Bleskin. Die Bundesregierung blickt deutlich optimistischer auf die deutsche Wirtschaft. Für dieses Jahr rechnet sie nun mit einem Wachstum von 1,3%. Im April waren es noch 0,5%. Als Gründe nennt das Wirtschaftsministerium vor allem stärkere Exporte, staatliche Investitionen und höhere Verteidigungsausgaben. Die Folgen des Iran-Kriegs und die gestiegenen Energiepreise hätten die Konjunktur weniger stark belastet als zunächst befürchtet. Auch für 2027 wurde die Prognose leicht angehoben. Wirtschaftsministerin Katharina Reiche warnt allerdings davor, den Aufschwung schon als gefestigt anzusehen und fordert weitere Strukturreformen. Krankheiten und Gesundheitsprobleme haben im Jahr 2024 in Deutschland direkte Kosten von fast 530 Milliarden Euro verursacht. Das teilte das Statistische Bundesamt mit. Demnach stiegen die Krankheitskosten gegenüber dem Vorjahr um knapp 8%.
3: 6.330 Euro an Krankheitskosten sind für jede einzelne Person über das Jahr gesehen im Schnitt ausgegeben worden. Dazu zählen Behandlungen, Prävention, Reha oder Pflege. Die höchsten Kosten verursacht haben Krankheiten des Herz-Kreislauf-Systems, gefolgt von psychischen Erkrankungen, zu denen auch Demenz gezählt wird, und Muskel- oder Skeletterkrankungen wie Rückenschmerzen. Bei Frauen sind die durchschnittlichen Kosten höher, was vor allem daran liegt, dass Frauen älter werden als Männer. Jan-Henner Reitze, Nachrichtenredaktion.
2: Europas größter Billigflieger Ryanair streicht sein Angebot in Deutschland zusammen. Rund jeder 10. Flug soll zum Winterflugplan eingestellt werden.
4: Es trifft vor allem den Hauptstadtflughafen. Den beschreibt Ryanair selbst als erfolglosesten Flughafen Europas. Dort schließt die Airline ihre Basis mit 7 Flugzeugen. Rund die Hälfte des Angebots wird gekürzt. Einige Strecken wie Gran Canaria oder Palermo fallen ganz weg, andere werden ausgedünnt. In Memmingen und Köln bietet Ryanair dagegen künftig mehr Flüge an. Neu dazu kommen Saarbrücken und Friedrichshafen. Die irische Airline begründet den Schritt mit hohen Gebühren und der Luftverkehrssteuer. Thomas Bremser, Nachrichtenredaktion.

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1: Die Menschen in Deutschland haben im vergangenen Jahr häufiger Busse und Bahnen im Nahverkehr genutzt. Laut Statistischem Bundesamt gab es ein Plus von 2% gegenüber dem Vorjahr. Die Busse im Liniennahverkehr bedienten rund 5,5 Milliarden Passagiere. Im Nahverkehr mit der Bahn waren 2,8 Milliarden Menschen unterwegs. Bei den Straßenbahnen gab es dagegen keine Veränderungen.
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3: Mit Christine Bonfert. Wegen der anhaltenden Trockenheit stellen die Stadtwerke Tuttlingen die Wasserversorgung teilweise um. Ab Montag bekommen weitere Haushalte Trinkwasser aus dem Bodensee. Der wichtige Brunnen Riedgraben kann sich aktuell nicht ausreichend erholen. Die Stadtwerke rufen deshalb erneut zum Wassersparen auf. Und alle Musical-Fans in Baden-Württemberg können sich freuen. Heute Abend feiert das Musical Und Julia im Stage Palladium Theater in Stuttgart Premiere. Dabei geht die Geschichte genau da weiter, wo das eigentliche Liebesdrama von Shakespeare um Romeo und Julia endet. Denn Romeo ist tot und Julia beginnt ein neues Leben. Dazu gibt es jede Menge bekannte Pop-Hits, unter anderem von Britney Spears oder den Backstreet Boys.
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4: Auf den Straßen ist es gerade ruhig, ihr habt eine freie Fahrt.
2: Achtung, den neuesten Blitzer.
4: Es steht ein Blitzer zwischen Schwenningen und Dauchingen am Hasenhaus und es blitzt beidseitig. Hier ist 70 erlaubt. In Oberndorf am Neckar wird auch noch geblitzt. Da stehen sie auf dem Parkplatz beim Friedhof. Dann von Neukirch Richtung Rottweil die zweispurige Straße. In der 80er-Zone wird hier auch nochmal geblitzt. In Rottweil steht nochmal ein Blitzer-Anhänger in der Königstraße. Höhe Parkhotel und hier darf man 40 fahren. Einen weiteren Blitzer-Anhänger finden wir in Hüfingen in der Schaffhausener Straße stadtauswärts. Richtung B27 kurz nach der Ampel wird hier geblitzt. Und zu guter Letzt nochmal in Rottweil die hintere Schramberger Straße Richtung Zimmern ob Rottweil. Nach dem Öl Heimburger auf der rechten Seite, da steht der. Wenn ihr uns weitere Staus oder Blitzer melden wollt, dann schreibt uns doch gerne per WhatsApp unter 0172 577 1677.
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1: Wir schicken euch zu Bryan Adams jetzt am Montag nach Mannheim. Sagt uns einfach, welcher ist euer Lieblingstrack von ihm und welche Geschichte verbindet ihr vielleicht damit? Ihr könnt noch mitmachen über die 0172 577 16 77. Heute Morgen um 7:15 hat Uwe aus Schonach mit mir telefoniert.
2: Bryan Adams liebe ich.
1: Was ist denn so dein Lieblingssong, wenn du dich dann schon entscheiden musst?
2: Natürlich One Night Love Affair. Man war ja auch mal jung, ich bin jetzt 53 und mit 16 die Jugendfahrt nach Marburg. Abends war die Disco in Gange und Bryan Adams, One Night Love Affair, das hat sich dann schon
1: okay.
2: So eine richtig coole, unvergessene Nacht entwickelt, sagen wir es mal so.
1: Und eine unvergessene Nacht wirst du jetzt am Montag erleben. Wir schicken dich zu Bryan Adams. Glückwunsch, Uwe.
2: Das ist nicht dein Ernst. Ich bedanke mich riesig. Und eins möchte ich noch loswerden. Ihr seid der geilste Sender, den es gibt. Ihr macht geile Musik, tolle Unterhaltung. Macht weiter so. Ihr habt euch entwickelt. Das ist unglaublich.
1: Die letzten Tickets gehen morgen raus um 7:15. Also jetzt noch schnell mitmachen.
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20: Heute bleibt es weiterhin regnerisch und kalt. Die Temperaturen liegen aktuell bei etwa 10 Grad in Bad Dürrheim und in Heiligenzimmern, 9 Grad in Dietingen und 8 Grad in Aldingen. Morgen begrüßt uns dann wieder ein bisschen die Sonne mit Höchsttemperaturen von bis zu 12 Grad.
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20: Auf den Straßen ist es gerade ruhig. Ihr habt eine freie Fahrt.
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20: Es steht ein Blitzer zwischen Schwenningen und Dauchingen am Hasenhaus und es blitzt beidseitig. Hier ist 70 erlaubt. In Oberndorf am Neckar wird auch noch geblitzt. Da stehen sie auf dem Parkplatz beim Friedhof. Dann von Neukirch Richtung Rottweil die zweispurige Straße. In der 80er-Zone wird hier auch nochmal geblitzt. In Rottweil steht nochmal ein Blitzer-Anhänger in der Königstraße. Höher Parkhotel und hier darf man 40 fahren. Einen weiteren Blitzer-Anhänger finden wir in Hüfingen in der Schaffhausener Straße stadtauswärts. Richtung B27 kurz nach der Ampel wird hier geblitzt. Und zu guter Letzt nochmal in Rottweil die hintere Schramberger Straße Richtung Zimmern ob Rottweil. Nach dem Öl Heimburger auf der rechten Seite, da steht der. Wenn ihr uns weitere Staus oder Blitzer melden wollt, dann schreibt uns doch gerne per WhatsApp unter 0172 577 1677.
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1: Heute bleibt es weiterhin regnerisch und kalt. Die Temperaturen liegen aktuell bei etwa 10 Grad in Bad Dürrheim und in Heiligenzimmern, 9 Grad in Dietingen und 8 Grad in Aldingen. Morgen begrüßt uns dann wieder ein bisschen die Sonne mit Höchsttemperaturen von bis zu 12 Grad.
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2: Ich bin Thomas Bleskin. Die Bundesregierung hat ihre Wachstumsprognose für Deutschland deutlich nach oben korrigiert. Für dieses Jahr erwartet sie nun ein Plus von 1,3%, nachdem im Frühjahr nur mit 0,5% gerechnet worden war. Auch für 2027 fällt die Prognose etwas besser aus. Gleichzeitig warnt Wirtschaftsministerin Katharina Reiche davor, die Erholung schon als stabil anzusehen. Die Lage bleibe fragil, sagte sie.
3: Wir müssen wieder ein Land sein, in dem sich Investitionen lohnt, in dem es sich lohnt, ein Unternehmen zu gründen, in dem es sich lohnt, wirtschaftlich erfolgreich zu sein, Gewinne zu machen, Arbeitsplätze zu schaffen. Und es geht nur über Strukturreformen, die Unternehmen entlastet, die unsere sozialen Sicherungssysteme entlastet, die Kapital und Arbeitskräfte entfesseln und die unsere Industrie erneuern helfen.
2: Wirtschaftsministerin Reiche. Psychische Erkrankungen entwickeln sich zusehends zu einem Treiber für Fehlzeiten im Job und das mit langen Ausfallzeiten. Das teilte der AOK-Bundesverband nach eigenen Versichertendaten mit. Demnach war jedes Kassenmitglied im vergangenen Jahr im Schnitt 4 Tage arbeitsunfähig. Vor 10 Jahren waren es noch deutlich weniger.
4: Die häufigste Ursache für Krankmeldungen sind zwar Atemwegserkrankungen wie Erkältungen und Grippe, aber Krankschreibungen aus diesem Grund dauerten im Schnitt nur rund 6 Tage. Dagegen fehlten Beschäftigte bei psychischen Erkrankungen im Schnitt fast einen Monat. Betroffen seien insbesondere Beschäftigte in sozialen Berufen, vor allem in Callcentern, in der Pflege und der Kinderbetreuung. Es gäbe mehrere Ursachen für Depressionen oder Burnouts, etwa die ständige Erreichbarkeit im Job oder Sorgen wegen politischer Krisen. Thomas Bremser, Nachrichtenredaktion.
2: Linke, Grüne und SPD in Berlin nehmen Sondierungsgespräche über eine mögliche gemeinsame Regierung auf. Voraussetzung dafür war eine Einigung beim zuletzt umstrittenen Thema Antisemitismus. Die drei Parteien erklärten unter anderem, das Existenzrecht Israels sei unverhandelbar. Außerdem solle jüdisches Leben besonders geschützt werden. Bei der Suche nach einem möglicherweise freilaufenden Puma im oberbayerischen Landkreis Erding gibt es bislang keine eindeutige Spur. Nach Angaben der Behörden ist weiter unklar, ob auf den Aufnahmen tatsächlich ein Puma oder ein anderes Tier zu sehen ist. Die Polizei will die Suche fortsetzen und bittet die Menschen in der Region, aufmerksam zu bleiben.
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5: Mit Christine Bonfert. Lebensgefährliche Verletzungen hat eine 29-Jährige bei einem Unfall im Kreis Tuttlingen erlitten. Sie ist gestern bei Emmingen-Liptingen offenbar auf die Gegenfahrbahn geraten. Dort ist sie frontal mit einem LKW zusammengestoßen. Ihr Auto hat sich überschlagen, die Feuerwehr hat sie befreit, ein Hubschrauber brachte sie ins Krankenhaus. Der LKW-Fahrer blieb unverletzt.

0: Und die erste Tarifrunde für die Metall- und Elektroindustrie in Baden-Württemberg ist ohne Annäherung zu Ende gegangen. Die IG Metall fordert 5% mehr Geld und mehr Sicherheit für Arbeitsplätze und Standorte. Südwestmetall lehnt die Lohnforderung ab und fordert stattdessen spürbare Kostensenkungen. Der Verband warnt vor weiteren Arbeitsplatzverlusten, wenn Unternehmen in Deutschland nicht wieder wettbewerbsfähiger produzieren können.
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2: Auf den Straßen ist es gerade ruhig, ihr habt eine freie Fahrt.
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2: Es steht ein Blitzer zwischen Schwenningen und Dauchingen am Hasenhaus und es blitzt beidseitig. Hier ist 70 erlaubt. In Oberndorf am Neckar wird auch noch geblitzt, da stehen sie auf dem Parkplatz beim Friedhof. Dann von Neukirch Richtung Rottweil die zweispurige Straße. In der 80er-Zone wird hier auch nochmal geblitzt. In Rottweil steht nochmal ein Blitzer-Anhänger in der Königstraße, Höher Parkhotel und hier darf man 40 fahren. Einen weiteren Blitzer-Anhänger finden wir in Hüfingen in der Schaffhausener Straße stadtauswärts. Richtung B27 kurz nach der Ampel wird hier geblitzt. Und zu guter Letzt nochmal in Rottweil die hintere Schramberger Straße Richtung Zimmern ob Rottweil nach dem Ölheimburger auf der rechten Seite, da steht der. Wenn ihr uns weitere Staus oder Blitzer melden wollt, dann schreibt uns doch gerne per WhatsApp unter 0172 577 1677.
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1: Claudia Koch und Klaus Winter sind hier.
2: Hallo.
1: Du Claudia,
2: ja.
1: Stell dir mal vor, du bist Einbrecherin und stehst vor deinem eigenen Haus und...
2: Moment mal, soll ich jetzt überlegen, wie ich bei mir selbst am besten einbreche?
1: Naja, nur theoretisch. Jetzt überleg mal, ist die Terrassentür abgeschlossen? Ist irgendwo ein Fenster gekippt? Liegt vielleicht ein Ersatzschlüssel unter der Fußmatte?
2: Also, wenn ich ehrlich bin, über solche Sachen denkt man im Alltag wahrscheinlich viel zu selten nach.
1: Sollte man jetzt aber, da es nun immer früher dunkel wird, wird statistisch auch wieder mehr eingebrochen.
2: Aber wann genau und woran merken die Einbrecher eigentlich, dass jetzt der optimale Zeitpunkt wäre, einzubrechen? Das weiß Bernd Rehfuß, Hauptkommissar bei der Polizei in Rottweil.
3: In welchem Haus brennt kein Licht? Wo ist eventuell kein Auto vor dem Haus geparkt? Das sind dann schon Anzeichen dafür, dass niemand zu Hause sein könnte. Und so suchen die Täter ihre Objekte aus. Jetzt wird er hauptsächlich in der dunklen Jahreszeit, also bis ins Frühjahr nächstes Jahr, so zwischen 16 und 22 Uhr, werden die meisten Wohnungseinbrüche begangen.
1: Ja, und wie schützt man sich am besten? Fenster zu, die Haustür abschließen und den Ersatzschlüssel bitte nicht unter dem Blumentopf verstecken.
2: Oh ja, und das lohnt sich offenbar. Im vergangenen Jahr hat die Polizei bundesweit über 80.000 Einbrüche und Versuche registriert. Gleichzeitig fast die Hälfte der Einbrüche ist gescheitert.
1: Ja, und um die Schwachstellen im eigenen Haus zu minimieren, kann die Polizei helfen.
2: Genau, denn dort gibt es eine kostenlose Einbruchsschutzberatung. Die kann sogar direkt bei euch stattfinden.
1: Meldet euch bei der Polizei und fragt nach den für euch zuständigen Berater. Weitere Tipps gibt's auch im Internet unter k-einbruch.de. Passt gut auf euch auf.
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1: Heute bleibt es weiterhin regnerisch und kalt. Die Temperaturen liegen aktuell bei etwa 10 Grad in Bad Dürrheim und in Heiligenzimmern, 9 Grad in Dietingen und 8 Grad in Aldingen. Morgen begrüßt uns dann wieder ein bisschen die Sonne mit Höchsttemperaturen von bis zu 12 Grad.
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1: Auf den Straßen ist es gerade ruhig. Ihr habt eine freie Fahrt.
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1: Es steht ein Blitzer zwischen Schwenningen und Dauchingen am Hasenhaus und es blitzt beidseitig. Hier ist 70 erlaubt. In Oberndorf am Neckar wird auch noch geblitzt. Da stehen sie auf dem Parkplatz beim Friedhof. Dann von Neukirch Richtung Rottweil die zweispurige Straße. In der 80er-Zone wird hier auch nochmal geblitzt. In Rottweil steht nochmal ein Blitzer-Anhänger in der Königstraße. Höher Parkhotel und hier darf man 40 fahren. Einen weiteren Blitzer-Anhänger finden wir in Hüfingen in der Schaffhausener Straße stadtauswärts. Richtung B27 kurz nach der Ampel wird hier geblitzt. Und zu guter Letzt nochmal in Rottweil die hintere Schramberger Straße Richtung Zimmern ob Rottweil. Nach dem Öl-Heimburger auf der rechten Seite, da steht der. Wenn ihr uns weitere Staus oder Blitzer melden wollt, dann schreibt uns doch gerne per WhatsApp unter 0172 577 1677.
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1: Morgen gibt's die letzte Chance auf Bryan Adams Tickets. Wer fährt am Montag auch mit nach Mannheim? So wie Uwe Kammerer aus Schonach, der hat nämlich heute Morgen gewonnen.
2: Ich bedanke mich riesig und eins möchte ich noch loswerden. Ihr seid der geilste Sender, den es gibt.
1: Vielen Dank und nochmal liebe Grüße. Und wer will auch zu Bryan Adams, schickt uns jetzt ebenfalls eine Sprachnachricht an die 0172 577 16 77. Welcher ist euer Lieblingstrack von ihm und welche Geschichte verbindet ihr vielleicht damit? Morgen früh um 10 nach 7 rufe ich den letzten Gewinner an. Und morgen ist außerdem Welthundetag. Was hat euer Haustier schon mal angestellt? Meldet euch auch dazu jederzeit gerne. Morgen gibt's ein paar lustige Geschichten schon mal so als Warm-up fürs Wochenende. Und damit euch jetzt noch einen schönen Donnerstag und bis morgen früh.
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1: Heute bleibt es weiterhin regnerisch und kalt. Die Temperaturen liegen aktuell bei etwa 10 Grad in Bad Dürrheim und in Heiligenzimmern, 9 Grad in Dietingen und 8 Grad in Aldingen. Morgen begrüßt uns dann wieder ein bisschen die Sonne mit Höchsttemperaturen von bis zu 12 Grad.
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2: Ich bin Thomas Bleskin. Die Bundesregierung blickt deutlich optimistischer auf die deutsche Wirtschaft. Für dieses Jahr rechnet sie nun mit einem Wachstum von 1,3%. Im April waren es noch 0,5%. Als Gründe nennt das Wirtschaftsministerium vor allem stärkere Exporte, staatliche Investitionen und höhere Verteidigungsausgaben. Die Folgen des Irankriegs und die gestiegenen Energiepreise hätten die Konjunktur weniger stark belastet als zunächst befürchtet. Auch für 2027 wurde die Prognose leicht angehoben. Wirtschaftsministerin Katharina Reiche warnt allerdings davor, den Aufschwung schon als gefestigt anzusehen und fordert weitere Strukturreformen. Krankheiten und Gesundheitsprobleme haben im Jahr 2024 in Deutschland direkte Kosten von fast 530 Milliarden Euro verursacht. Das teilte das Statistische Bundesamt mit. Demnach stiegen die Krankheitskosten gegenüber dem Vorjahr um knapp 8%.
3: 6.330 Euro an Krankheitskosten sind für jede einzelne Person über das Jahr gesehen im Schnitt ausgegeben worden. Dazu zählen Behandlungen, Prävention, Reha oder Pflege. Die höchsten Kosten verursacht haben Krankheiten des Herz-Kreislauf-Systems, gefolgt von psychischen Erkrankungen, zu denen auch Demenz gezählt wird, und Muskel- oder Skeletterkrankungen wie Rückenschmerzen. Bei Frauen sind die durchschnittlichen Kosten höher, was vor allem daran liegt, dass Frauen älter werden als Männer. Jan-Henner Reitze, Nachrichtenredaktion.
2: Europas größter Billigflieger Ryanair streicht sein Angebot in Deutschland zusammen. Rund jeder 10. Flug soll zum Winterflugplan eingestellt werden.
4: Es trifft vor allem den Hauptstadtflughafen. Den beschreibt Ryanair selbst als erfolglosesten Flughafen Europas. Dort schließt die Airline ihre Basis mit 7 Flugzeugen. Rund die Hälfte des Angebots wird gekürzt. Einige Strecken wie Gran Canaria oder Palermo fallen ganz weg, andere werden ausgedünnt. In Memmingen und Köln bietet Ryanair dagegen künftig mehr Flüge an. Neu dazu kommen Saarbrücken und Friedrichshafen. Die irische Airline begründet den Schritt mit hohen Gebühren und der Luftverkehrssteuer. Thomas Bremser, Nachrichtenredaktion.
2: Die Menschen in Deutschland haben im vergangenen Jahr häufiger Busse und Bahnen im Nahverkehr genutzt. Laut Statistischem Bundesamt gab es ein Plus von 2% gegenüber dem Vorjahr. Die Busse im Liniennahverkehr bedienten rund 5,5 Milliarden Passagiere. Im Nahverkehr mit der Bahn waren 2,8 Milliarden Menschen unterwegs. Bei den Straßenbahnen gab es dagegen keine Veränderung.
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5: Mit Christine Bonfert. Wegen der anhaltenden Trockenheit stellen die Stadtwerke Tuttlingen die Wasserversorgung teilweise um. Ab Montag bekommen weitere Haushalte Trinkwasser aus dem Bodensee. Der wichtige Brunnen Riedgraben kann sich aktuell nicht ausreichend erholen. Die Stadtwerke rufen deshalb erneut zum Wassersparen auf. Und alle Musical-Fans in Baden-Württemberg können sich freuen. Heute Abend feiert das Musical Und Julia im Stage Palladium Theater in Stuttgart Premiere. Dabei geht die Geschichte genau da weiter, wo das eigentliche Liebesdrama von Shakespeare um Romeo und Julia endet. Denn Romeo ist tot und Julia beginnt ein neues Leben. Dazu gibt es jede Menge bekannte Pop-Hits, unter anderem von Britney Spears oder den Backstreet Boys.
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6: Auf den Straßen ist es gerade ruhig. Ihr habt eine freie Fahrt.
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6: Es steht ein Blitzer zwischen Schwenningen und Dauchingen am Hasenhaus und es blitzt beidseitig. Hier ist 70 erlaubt. In Oberndorf am Neckar wird auch noch geblitzt. Da stehen sie auf dem Parkplatz beim Friedhof. Dann von Neukirch Richtung

0: Rottweil die zweispurige Straße. In der 80er-Zone wird hier auch nochmal geblitzt. In Rottweil steht nochmal ein Blitzeranhänger in der Königstraße. Höher Parkhotel und hier darf man 40 fahren. Einen weiteren Blitzeranhänger finden wir in Hüfingen in der Schaffhausener Straße stadtauswärts. Richtung B27 kurz nach der Ampel wird hier geblitzt. Und zu guter Letzt nochmal in Rottweil die hintere Schramberger Straße Richtung Zimmern ob Rottweil. Nach dem Öl Heimburger auf der rechten Seite, da steht der. Wenn ihr uns weitere Staus oder Blitzer melden wollt, dann schreibt uns doch gerne per WhatsApp unter 0172 577 1677.
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1: 8. Oktober 1985. Dire Straits sind mit Money for Nothing neu in den Charts. Mark Knopfler braucht ein Kabel. Soweit so unspektakulär. Er möchte seine Stereoanlage mit dem neuen CD-Player verbinden. Eigentlich dachte er, er hätte sogar noch ein passendes Kabel daheim, aber Fehlanzeige. Also geht's in ein Elektrofachgeschäft. Als er da nach dem passenden Kabel sucht, fällt ihm ein Bann auf. Der arbeitet da und steht vor der Wand aus Fernsehern. Auf allen läuft das gleiche Programm, MTV. Und der Mann steht dort und kommentiert live, was er sieht. Manchmal äußert er sich abfällig über das eine Musikvideo, dann kommentiert er die Bluse der Moderatorin. Mark Knopfler beobachtet ihn gespannt und holt sein Notizbuch raus. Er notiert sich Satz für Satz. Fast eine halbe Stunde schreibt er einfach mit, was der Mann erzählt. Zu Hause angekommen, setzt er sich sofort mit dem Notizblock an den Schreibtisch. Er ordnet die Sätze neu und schreibt seine eigenen dazwischen. Raus kommt ein Song aus der Sicht genau dieses Angestellten im Elektrofachhandel. Schau sie dir an, da bei MTV. Wir müssen hier die schweren Farbfernseher schleppen und die kriegen Geld fürs Nichtstun. They got their money for nothing. Und damit landen die Dire Straits 1985 ihren größten Hit. Look at them yo-yos, that's the way you do it.

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18: Heute bleibt es weiterhin regnerisch und kalt. Die Temperaturen liegen aktuell bei etwa 10 Grad in Bad Dürrheim und in Heiligenzimmern, 9 Grad in Dietingen und 8 Grad in Aldingen. Morgen begrüßt uns dann wieder ein bisschen die Sonne mit Höchsttemperaturen von bis zu 12 Grad.
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18: Auf den Straßen ist es gerade ruhig, ihr habt eine freie Fahrt.
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18: Da steht ein Blitzer zwischen Schwenningen und Dauchingen am Hasenhaus und es blitzt beidseitig. Hier ist 70 erlaubt. In Oberndorf am Neckar wird auch noch geblitzt, da stehen sie auf dem Parkplatz beim Friedhof. Dann von Neukirch Richtung Rottweil, 2-spurige Straße. In der 80er-Zone wird hier auch nochmal geblitzt. In Rottweil steht nochmal ein Blitzer-Anhänger in der Königstraße, Höher Parkhotel und hier darf man 40 fahren. Einen weiteren Blitzeranhänger finden wir in Hüfingen in der Schaffhausener Straße stadtauswärts. Richtung B27, kurz nach der Ampel, wird hier geblitzt. Und zu guter Letzt nochmal in Rottweil die hintere Schramberger Straße Richtung Zimmern ob Rottweil. Nach dem Ölheimburger auf der rechten Seite, da steht der. Wenn ihr uns weitere Staus oder Blitzer melden wollt, dann schreibt uns doch gerne per WhatsApp unter 01725 77 16 77.
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1: Heute bleibt es weiterhin regnerisch und kalt. Die Temperaturen liegen aktuell bei etwa 10 Grad in Bad Dürrheim und in Heiligenzimmern, 9 Grad in Dietingen und 8 Grad in Aldingen. Morgen begrüßt uns dann wieder ein bisschen die Sonne mit Höchsttemperaturen von bis zu 12 Grad.
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2: Ich bin Thomas Bleskin. Die Bundesregierung hat ihre Wachstumsprognose für Deutschland deutlich nach oben korrigiert. Für dieses Jahr erwartet sie nun ein Plus von 1,3%, nachdem im Frühjahr nur mit 0,5% gerechnet worden war. Auch für 2027 fällt die Prognose etwas besser aus. Gleichzeitig warnt Wirtschaftsministerin Katharina Reiche davor, die Erholung schon als stabil anzusehen. Die Lage bleibe fragil, sagte sie.
3: Wir müssen wieder ein Land sein, in dem sich Investitionen lohnt, in dem es sich lohnt, ein Unternehmen zu gründen, in dem es sich lohnt, wirtschaftlich erfolgreich zu sein, Gewinne zu machen, Arbeitsplätze zu schaffen. Und es geht nur über Strukturreformen, die Unternehmen entlastet, die unsere sozialen Sicherungssysteme entlastet, die Kapital und Arbeitskräfte entfesseln und die unsere Industrie erneuern helfen.
2: Wirtschaftsministerin Reiche. Psychische Erkrankungen entwickeln sich zusehends zu einem Treiber für Fehlzeiten im Job und das mit langen Ausfallzeiten. Das teilte der AOK-Bundesverband nach eigenen Versichertendaten mit. Demnach war jedes Kassenmitglied im vergangenen Jahr im Schnitt 4 Tage arbeitsunfähig. Vor 10 Jahren waren es noch deutlich weniger.
4: Die häufigste Ursache für Krankmeldungen sind zwar Atemwegserkrankungen wie Erkältungen und Grippe, aber Krankschreibungen aus diesem Grund dauerten im Schnitt nur rund 6 Tage. Dagegen fehlten Beschäftigte bei psychischen Erkrankungen im Schnitt fast einen Monat. Betroffen seien insbesondere Beschäftigte in sozialen Berufen, vor allem in Callcentern, in der Pflege und der Kinderbetreuung. Es gäbe mehrere Ursachen für Depressionen oder Burnouts, etwa die ständige Erreichbarkeit im Job oder Sorgen wegen politischer Krisen. Thomas Bremser, Nachrichtenredaktion.
2: Linke, Grüne und SPD in Berlin nehmen Sondierungsgespräche über eine mögliche gemeinsame Regierung auf. Voraussetzung dafür war eine Einigung beim zuletzt umstrittenen Thema Antisemitismus. Die drei Parteien erklärten unter anderem, das Existenzrecht Israels sei unverhandelbar. Außerdem solle jüdisches Leben besonders geschützt werden. Bei der Suche nach einem möglicherweise freilaufenden Puma im oberbayerischen Landkreis Erding gibt es bislang keine eindeutige Spur. Nach Angaben der Behörden ist weiter unklar, ob auf den Aufnahmen tatsächlich ein Puma oder ein anderes Tier zu sehen ist. Die Polizei will die Suche fortsetzen und bittet die Menschen in der Region, aufmerksam zu bleiben.
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5: Mit Christine Bonfert. Lebensgefährliche Verletzungen hat eine 29-Jährige bei einem Unfall im Kreis Tuttlingen erlitten. Sie ist gestern bei Emmingen-Liptingen offenbar auf die Gegenfahrbahn geraten. Dort ist sie frontal mit einem LKW zusammengestoßen. Ihr Auto hat sich überschlagen, die Feuerwehr hat sie befreit, ein Hubschrauber brachte sie ins Krankenhaus. Der LKW-Fahrer blieb unverletzt. Und die erste Tarifrunde für die Metall- und Elektroindustrie in Baden-Württemberg ist ohne Annäherung zu Ende gegangen. Die IG Metall fordert 5% mehr Geld und mehr Sicherheit für Arbeitsplätze und Standorte. Südwestmetall lehnt die Lohnforderung ab und fordert stattdessen spürbare Kostensenkungen. Der Verband warnt vor weiteren Arbeitsplatzverlusten, wenn Unternehmen in Deutschland nicht wieder wettbewerbsfähiger produzieren können.
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6: Auf den Straßen ist es gerade ruhig. Ihr habt eine freie Fahrt.
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6: Es steht ein Blitzer zwischen Schwenningen und Dauchingen am Hasenhaus und es blitzt beidseitig. Hier ist 70 erlaubt. In Oberndorf am Neckar wird auch noch geblitzt. Da stehen sie auf dem Parkplatz beim Friedhof. Dann von Neukirch Richtung Rottweil die zweispurige Straße. In der 80er-Zone wird hier auch noch mal geblitzt. In Rottweil steht noch mal ein Blitzer-Anhänger in der Königstraße. Höhe Parkhotel und hier darf man 40 fahren. Einen weiteren Blitzer-Anhänger finden wir in Hüfingen in der Schaffhausener Straße stadtauswärts. Richtung B27 kurz nach der Ampel wird hier geblitzt. Und zu guter Letzt noch mal in Rottweil die hintere Schramberger Straße Richtung Zimmern ob Rottweil. Nach dem Ölheimburger auf der rechten Seite, da steht der. Wenn ihr uns weitere Staus oder Blitzer melden wollt, dann schreibt uns doch gerne per WhatsApp unter 0172 577 1677.
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2: Hallo.
1: Der Herbst ist da. Die Blätter färben sich in wunderschöne Orangetöne. Gemütliches Kuschelwetter. Kastanien fallen vom Baum.
2: Einbrüche kommen öfter vor.
1: Ach, Mann, Klaus, aber ja, du hast recht. Ab dem letzten Oktobersonntag ist nicht nur eine Stunde mehr Schlaf drin wegen der Zeitumstellung, sondern es drohen auch langsam mehr Gefahren.
2: Ganz genau, die Statistiken der vergangenen Jahre beweisen es. Wenn die Zeit kommt, in der es schneller dunkel wird, steigen die Einbruchsfälle in Wohnungen und Häusern.
1: Ja, was kann ich da machen? Mir eine Schutzwand aus lauter Kastanien basteln? Oder mein Haus mit Herbstblättern tarnen?
2: Nein, du kannst dir auch einfach zeitnah einen Beratungstermin bei der Polizei machen. Die Experten sagen dir dann, was du tun kannst.
1: Aha, die Polizei kann mir also erklären, wie genau ich mein Haus oder meine Wohnung schützen kann? Mhm. Das ist doch total teuer. Vielleicht wird es doch eher die Kastanienwand.
2: Nein, keine Sorge, der Termin ist kostenlos und die Polizei verkauft dir nichts. Du hast also nichts zu verlieren.
1: Und wie erreiche ich die Beratungsexperten?
2: Beim Polizeipräsidium Konstanz gibt es für die jeweiligen Landkreise zuständige Berater. Einfach dort nachfragen.
1: Also das sollte jetzt eigentlich wirklich jeder wissen. Mhm. Danke, Klaus.
2: Immer gerne. Bleibt sicher.
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1: Heute bleibt es weiterhin regnerisch und kalt. Die Temperaturen liegen aktuell bei etwa 10 Grad in Bad Dürheim und in Heiligenzimmern, 9 Grad in Dietingen und 8 Grad in Aldingen. Morgen begrüßt uns dann wieder ein bisschen die Sonne mit Höchsttemperaturen von bis zu 12 Grad.
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1: Auf den Straßen ist es gerade ruhig, ihr habt eine freie Fahrt.
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1: Es steht ein Blitzer zwischen Schwenningen und Dauchingen am Hasenhaus und es blitzt beidseitig. Hier ist 70 erlaubt. In Oberndorf am Neckar wird auch noch geblitzt. Da stehen sie auf dem Parkplatz beim Friedhof. Dann von Neukirch Richtung Rottweil die zweispurige Straße. In der 80er-Zone wird hier auch noch mal geblitzt. In In Rottweil steht nochmal ein Blitzer-Anhänger in der Königstraße. Höher Parkhotel und hier darf man 40 fahren. Einen weiteren Blitzer-Anhänger finden wir in Hüfingen in der Schaffhausener Straße stadtauswärts. Richtung B27 kurz nach der Ampel wird hier geblitzt. Und zu guter Letzt nochmal in Rottweil die hintere Schramberger Straße Richtung Zimmern ob Rottweil. Nach dem Ölheimburger auf der rechten Seite, da steht der. Wenn ihr uns weitere Staus oder Blitzer melden wollt, dann schreibt uns doch gerne per WhatsApp unter 01725 77 1677.
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1: Morgen gibt's die letzte Chance auf Bryan Adams Tickets. Wer fährt am Montag auch mit nach Mannheim? So wie Uwe Kammerer aus Schonach, der hat nämlich heute Morgen gewonnen.
2: Ich bedanke mich riesig und eins möchte ich noch loswerden. Ihr seid der geilste Sender, den es gibt.
1: Vielen Dank und nochmal liebe Grüße. Und wer will auch zu Bryan Adams, schickt uns jetzt ebenfalls eine Sprachnachricht an die 0172 577 16 77. Welcher ist euer Lieblingstrack von ihm und welche Geschichte verbindet ihr vielleicht damit? Morgen früh um 10 nach 7 rufe ich den letzten Gewinner an. Und morgen ist außerdem Welthundetag. Was hat euer Haustier schon mal angestellt? Meldet euch auch dazu jederzeit gerne. Morgen gibt's ein paar lustige Geschichten schon mal so als Warm-up fürs Wochenende. Und damit euch jetzt noch einen schönen Donnerstag und bis morgen früh.
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1: Heute Abend kann die Kuscheldecke ruhig ausgepackt werden. Momentan liegen die Temperaturen nämlich bei ungefähr

0: aus Bleskin. Die Bundesregierung erwartet für die deutsche Wirtschaft in diesem Jahr deutlich mehr Wachstum als noch im Frühjahr. Statt eines Plus von 0,5% rechnet sie nun mit 1,3%. Als Grund nennt das Wirtschaftsministerium unter anderem bessere Exporte.
1: Industrieprodukte made in Germany sind im Ausland gefragter als gedacht, auch weil Unternehmen dort wegen der vielen weltweiten Krisen vorsichtshalber Vorräte anlegen. Außerdem profitiert die deutsche Wirtschaft von den schuldenfinanzierten staatlichen Investitionen in Infrastruktur und Verteidigung. Die erhöhte Wachstumsprognose nennt Wirtschaftsministerin Reiche vor diesem Hintergrund zwar eine gute Nachricht, für einen langfristigen Aufschwung aus eigener Kraft seien aber weitere Reformen nötig. Jan-Henner Reitze, Nachrichtenredaktion.
0: Die US-Regierung unter Präsident Donald Trump erwägt neue Angriffe auf Ziele im Iran. Mehrere US-Medien berichten, dass größere Militäreinsätze noch vor den Zwischenwahlen Anfang November wieder aufgenommen werden könnten. Eine Entscheidung sei aber noch nicht gefallen. Das US-Militär soll bereits neue Optionen vorbereitet haben, darunter nach Medienberichten auch Angriffe auf die iranische Energieinfrastruktur und Nuklearanlagen. Der Literaturnobelpreis geht in diesem Jahr an die kanadische Schriftstellerin Anne Carson. Das gab die Schwedische Akademie in Stockholm bekannt. Die 76-Jährige bekomme die Auszeichnung für ihr kühnes und erfinderisches Werk, hieß es zur Begründung.
2: Die Schwedische Akademie erreichte Anne Carson nur wenige Minuten vor der offiziellen Verkündung. Die 76-Jährige sagte am Telefon, sie sei gerade in Island, wo sie dem Wind lausche. Das Nobelkomitee hob hervor, dass Carson die Grenzen der Literatur aufbreche. Sie verbinde antike und moderne Texte, Gedichte und Essays, aber auch Literatur mit Theater, Tanz und bildender Kunst. Zu ihren bekanntesten Büchern gehört Autobiografie des Roten, ein Roman in Versform, der auf einem antiken griechischen Mythos basiert. Sigrid Hamm, Skandinavien.
0: Linke, Grüne und SPD in Berlin nehmen Sondierungsgespräche über eine mögliche gemeinsame Regierung auf. Voraussetzung dafür war eine Einigung beim zuletzt umstrittenen Thema Antisemitismus. Die drei Parteien erklärten unter anderem, das Existenzrecht Israels sei unverhandelbar, jüdisches Leben solle besonders geschützt werden. Außerdem vereinbarten sie eine klare Distanz zu organisierter Kriminalität.
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4: Mit Christine Bonfert. Wegen der anhaltenden Trockenheit stellen die Stadtwerke Tuttlingen die Wasserversorgung teilweise um. Ab Montag bekommen weitere Haushalte Trinkwasser aus dem Bodensee. Der wichtige Brunnen Riedgraben kann sich aktuell nicht ausreichend erholen. Die Stadtwerke rufen deshalb erneut zum Wassersparen auf. Und alle Musical-Fans in Baden-Württemberg können sich freuen. Heute Abend feiert das Musical Und Julia im Stage Palladium Theater in Stuttgart Premiere. Dabei geht die Geschichte genau da weiter, wo das eigentliche Liebesdrama von Shakespeare um Romeo und Julia endet. Denn Romeo ist tot und Julia beginnt ein neues Leben. Dazu gibt es jede Menge bekannte Pop-Hits, unter anderem von Britney Spears oder den Backstreet Boys.
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1: Wir schicken euch zu Bryan Adams jetzt am Montag nach Mannheim. Sagt uns einfach, welcher ist euer Lieblingstrack von ihm und welche Geschichte verbindet ihr vielleicht damit? Ihr könnt noch mitmachen über die 0172 577 16 77. Heute Morgen um kurz nach 7 hat Uwe aus Schonach mit mir telefoniert.
2: Bryan Adams liebe ich.
1: Was ist denn so dein Lieblingssong, wenn du dich dann schon entscheiden musst?
2: Natürlich One Night Love Affair. Man war ja auch mal jung, ich bin jetzt 53 und mit 16 die Jugendfahrt nach Marburg. Abends war die Disco in Gange und Bryan Adams, One Night Love Affair, das hat sich dann schon
1: okay.
2: So eine richtig coole, unvergessene Nacht entwickelt, sagen wir es mal so.
1: Und eine unvergessene Nacht wirst du jetzt am Montag erleben. Wir schicken dich zu Bryan Adams. Glückwunsch, Uwe.
2: Das ist nicht dein Ernst. Ich bedanke mich riesig. Und eins möchte ich noch loswerden. Ihr seid der geilste Sender, den es gibt. Ihr macht geile Musik, tolle Unterhaltung. Macht weiter so. Ihr habt euch entwickelt. Das ist unglaublich.
1: Die letzten Tickets gehen morgen raus um kurz nach 7. Also jetzt noch schnell mitmachen.
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1: Heute Abend kann die Kuscheldecke ruhig ausgepackt werden. Momentan liegen die Temperaturen nämlich bei ungefähr 8 Grad in Niedereschach und in Sulz, 7 Grad in Baiersbronn und 10 Grad in Weilheim. In der Nacht erwarten wir kühle Temperaturen und am Freitag dann sogar ein wenig Sonnenschein mit Höchsttemperaturen von bis zu 12 Grad.
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2: Ich bin Thomas Pleskin. Die Bundesregierung hat ihre Wachstumsprognose deutlich nach oben korrigiert. Für dieses Jahr erwartet sie nun ein Plus von 1,3%, nachdem im Frühjahr nur mit 0,5% gerechnet worden war. Das Wirtschaftsministerium begründet den besseren Ausblick vor allem mit stärkeren Exporten sowie staatlichen Investitionen.

0: Es wurden auch mehr Privatinsolvenzen beantragt, mehr als die Hälfte davon von 30- bis 49-Jährigen und weitere 13% von 20- bis 29-Jährigen. Gründe für den Anstieg der Überschuldung sind laut Schufa vor allem die höheren Preise für Lebensmittel und Energie. Ursula Winkler, Nachrichtenredaktion.
1: Im oberbayerischen Landkreis Erding ist weiter unklar, ob dort tatsächlich ein Puma unterwegs ist. Die Suche der Behörden blieb bislang ohne eindeutiges Ergebnis. Ein Jäger hatte das verdächtige Tier mit einem Nachtsichtgerät gefilmt.
2: Ob es sich bei dem gefilmten Tier tatsächlich um einen Puma handelt, ist weiter unklar. Die Aufnahmen eines Jägers werden deshalb noch untersucht. Die Polizei will auch am Wochenende verstärkt in der Region unterwegs sein. Gleichzeitig warnen die Beamten vor KI-generierten Puma-Bildern, die falsche Hinweise liefern und die Ermittlungen behindern. Die Bevölkerung soll weiter aufmerksam bleiben, Hunde anleinen und verdächtige Beobachtungen sofort der Polizei melden. Aus München, Julia Wassilkow.
1: Zum Sportfußball. Alexander Čeferin will für weitere 4 Jahre UEFA-Präsident bleiben. Der Slowene kündigte seine Kandidatur nach dpa-Informationen bei einem Treffen in Berlin an. Die Wahl findet im April beim UEFA-Kongress in Astana statt. Einen Gegenkandidaten gibt es bisher nicht. Damit scheidet Čeferin zugleich als möglicher Herausforderer von FIFA-Präsident Gianni Infantino aus.
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4: Mit Christine Bonfert. Lebensgefährliche Verletzungen hat eine 29-Jährige bei einem Unfall im Kreis Tuttlingen erlitten. Sie ist gestern bei Emmingen-Liptingen offenbar auf die Gegenfahrbahn geraten. Dort ist sie frontal mit einem LKW zusammengestoßen. Ihr Auto hat sich überschlagen, die Feuerwehr hat sie befreit, ein Hubschrauber brachte sie ins Krankenhaus. Der LKW-Fahrer blieb unverletzt. Und die erste Tarifrunde für die Metall- und Elektroindustrie in Baden-Württemberg ist ohne Annäherung zu Ende gegangen. Die IG Metall fordert 5% mehr Geld und mehr Sicherheit für Arbeitsplätze und Standorte. Südwestmetall lehnt die Lohnforderung ab und fordert stattdessen spürbare Kostensenkungen. Der Verband warnt vor weiteren Arbeitsplatzverlusten, wenn Unternehmen in Deutschland nicht wieder wettbewerbsfähiger produzieren können.
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1: Mit Claudia Koch, hallo. Hiking oder Biking? Völlerei oder Low Carb? Sind wir mal ehrlich, bei all diesen Trends zum Wohlfühlen kann man schon mal den Überblick verlieren. Geht's hier überhaupt noch ums Wohlfühlen oder eher darum, alles richtig zu machen? Genau das ist das Thema diesen Freitag in der Halle 16 in Sulz. Ab 19 Uhr steht dort alles unter dem Motto gesünder kränkeln. Thomas C. Breuer hat für euch jede Menge zum Lachen und unterhaltsame Orientierungshilfen in unserer teilweise sehr verrückten Welt. Seit über 40 Jahren weiß er, wie man den Alltag mit Humor nimmt. Und wer seinen ganzen Stress einfach mal weglachen möchte, ist hier genau richtig. Kunst im Dorf gibt es dieses Wochenende in Fluren-Winzhillen. Am Samstag und Sonntag wird die Doppelgemeinde zur Erlebnismeile. Neben einer Gewerbeschau, Musik und Essen erwartet euch auch ein verkaufsoffener Sonntag. Betriebe öffnen ihre Türen, Künstler zeigen ihre Werke und auch für Familien ist einiges geboten. Los geht's am Samstag um 13 Uhr, am Sonntag bereits ab 11. Ein kostenloser Shuttlebus bringt euch bequem von Station zu Station. Also Fluren-Winzhillen auf die To-Do-Liste setzen, einsteigen und einfach mal schauen, was es dort zu erleben gibt. Viel Spaß!
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1: Heute Abend kann die Kuscheldecke ruhig ausgepackt werden. Momentan liegen die Temperaturen nämlich bei ungefähr 8 Grad in Niedereschach und in Sulz, 7 Grad in Baiersbronn und 10 Grad in Weilheim. In der Nacht erwarten wir kühle Temperaturen und am Freitag dann sogar ein wenig Sonnenschein mit Höchsttemperaturen von bis zu 12 Grad.
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2: Ich bin Thomas Pleskin. Die Bundesregierung hat ihre Wachstumsprognose deutlich nach oben korrigiert. Für dieses Jahr erwartet sie nun ein Plus von 1,3%, nachdem im Frühjahr nur mit 0,5% gerechnet worden war. Das Wirtschaftsministerium begründet den besseren Ausblick vor allem mit stärkeren Exporten sowie staatlichen Investitionen und höheren Verteidigungsausgaben. Wirtschaftsministerin Katharina Reiche warnt aber davor, die Erholung schon als stabil anzusehen. Für immer mehr Menschen in Deutschland wird es offenbar schwieriger, Rechnungen und Kreditraten pünktlich zu bezahlen. Nach einer Schufa-Auswertung stieg der Anteil der Verbraucher mit Zahlungsstörungen im vergangenen Jahr um 0,2 Punkte auf 8,1%.
3: Die Experten sehen noch keine richtige Verschuldungskrise, aber der Schufa werden von Unternehmen oder Banken deutlich mehr Fälle gemeldet. Viele Menschen tauchen zum allerersten Mal mit Zahlungsproblemen auf. Ihr Anteil wuchs um 12%. Es wurden auch mehr Privatinsolvenzen beantragt, mehr als die Hälfte davon von 30- bis 49-Jährigen und weitere 13% von 20- bis 29-Jährigen. Gründe für den Anstieg der Überschuldung sind laut Schufa vor allem die höheren Preise für Lebensmittel und Energie. Ursula Winkler, Nachrichtenredaktion.
2: Im oberbayerischen Landkreis Erding ist weiter unklar, ob dort tatsächlich ein Puma unterwegs ist. Die Suche der Behörden blieb bislang ohne eindeutiges Ergebnis. Ein Jäger hatte das verdächtige Tier mit einem Nachtsichtgerät gefilmt.
4: Ob es sich bei dem gefilmten Tier tatsächlich um einen Puma handelt, ist weiter unklar. Die Aufnahmen eines Jägers werden deshalb noch untersucht. Die Polizei will auch am Wochenende verstärkt in der Region unterwegs sein. Gleichzeitig warnen die Beamten vor KI-generierten Puma-Bildern, die falsche Hinweise liefern und die Ermittlungen behindern. Die Bevölkerung soll weiter aufmerksam bleiben, Hunde anleinen und verdächtige Beobachtungen sofort der Polizei melden. Aus München, Julia Wassilkow.
2: Zum Sportfußball. Alexander Čeferin will für weitere 4 Jahre UEFA-Präsident bleiben. Der Slowene kündigte seine Kandidatur nach DPA-Informationen bei einem Treffen in Berlin an.

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1: Claudia Koch und Klaus Winter sind hier.
2: Hallo.
1: Du Claudia, ja. Stell dir mal vor, du bist Einbrecherin und stehst vor deinem eigenen Haus und...
2: Moment mal, soll ich jetzt überlegen, wie ich bei mir selbst am besten einbreche?
1: Naja, nur theoretisch. Jetzt überleg mal, ist die Terrassentür abgeschlossen? Ist irgendwo ein Fenster gekippt? Liegt vielleicht ein Ersatzschlüssel unter der Fußmatte?
2: Also, wenn ich ehrlich bin, über solche Sachen denkt man im Alltag wahrscheinlich viel zu selten nach.
1: Sollte man jetzt aber, da es nun immer früher dunkel wird, wird statistisch auch wieder mehr eingebrochen.
2: Aber wann genau und woran merken die Einbrecher eigentlich, dass jetzt der optimale Zeitpunkt wäre, einzubrechen? Das weiß Bernd Rehfuß, Hauptkommissar bei der Polizei in Rottweil.
3: In welchem Haus brennt kein Licht? Wo ist eventuell kein Auto vor dem Haus geparkt? Das sind dann schon Anzeichen dafür, dass niemand zu Hause sein könnte. Und so suchen die Täter ihre Objekte aus. Jetzt wird er hauptsächlich in der dunklen Jahreszeit, also bis ins Frühjahr nächstes Jahr, so zwischen 16 und 22 Uhr, werden die meisten Wohnungseinbrüche begangen.
1: Ja, und wie schützt man sich am besten? Fenster zu, die Haustür abschließen und den Ersatzschlüssel bitte nicht unter dem Blumentopf verstecken.
2: Oh ja, und das lohnt sich offenbar. Im vergangenen Jahr hat die Polizei bundesweit über 80.000 Einbrüche und Versuche registriert. Gleichzeitig fast die Hälfte der Einbrüche ist gescheitert.
1: Ja, und um die Schwachstellen im eigenen Haus zu minimieren, kann die Polizei helfen.
2: Genau, denn dort gibt es eine kostenlose Einbruchsschutzberatung. Die kann sogar direkt bei euch stattfinden.
1: Meldet euch bei der Polizei und fragt nach den für euch zuständigen Berater. Weitere Tipps gibt's auch im Internet unter k-einbruch.de. Passt gut auf euch auf.
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1: Heute Abend kann die Kuscheldecke ruhig ausgepackt werden. Momentan liegen die Temperaturen nämlich bei ungefähr 8 Grad in Niedereschach und in Sulz, 7 Grad in Baiersbronn und 10 Grad in Weilheim. In der Nacht erwarten wir kühle Temperaturen und am Freitag dann sogar ein wenig Sonnenschein mit Höchsttemperaturen von bis zu 12 Grad.
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2: Ich bin Thomas Pleskin. Die Bundesregierung hat ihre Wachstumsprognose deutlich nach oben korrigiert. Für dieses Jahr erwartet sie nun ein Plus von 1,3%, nachdem im Frühjahr nur mit 0,5% gerechnet worden war. Das Wirtschaftsministerium begründet den besseren Ausblick vor allem mit stärkeren Exporten sowie staatlichen Investitionen und höheren Verteidigungsausgaben. Wirtschaftsministerin Katharina Reiche warnt aber davor, die Erholung schon als stabil anzusehen. Für immer mehr Menschen in Deutschland wird es offenbar schwieriger, Rechnungen und Kreditraten pünktlich zu bezahlen. Nach einer Schufa-Auswertung stieg der Anteil der Verbraucher mit Zahlungsstörungen im vergangenen Jahr um 0,2 Punkte auf 8,1%.
3: Die Experten sehen noch keine richtige Verschuldungskrise, aber der Schufa werden von Unternehmen oder Banken deutlich mehr Fälle gemeldet. Viele Menschen tauchen zum allerersten Mal mit Zahlungsproblemen auf. Ihr Anteil wuchs um 12%. Es wurden auch mehr Privatinsolvenzen beantragt, mehr als die Hälfte davon von 30- bis 49-Jährigen und weitere 13% von 20- bis 29-Jährigen. Gründe für den Anstieg der Überschuldung sind laut Schufa vor allem die höheren Preise für Lebensmittel und Energie. Ursula Winkler, Nachrichtenredaktion.
2: Im oberbayerischen Landkreis Erding ist weiter unklar, ob dort tatsächlich ein Puma unterwegs ist. Die Suche der Behörden blieb bislang ohne eindeutiges Ergebnis. Ein Jäger hatte das verdächtige Tier mit einem Nachtsichtgerät gefilmt.
4: Ob es sich bei dem gefilmten Tier tatsächlich um einen Puma handelt, ist weiter unklar. Die Aufnahmen eines Jägers werden deshalb noch untersucht. Die Polizei will auch am Wochenende verstärkt in der Region unterwegs sein. Gleichzeitig warnen die Beamten vor KI-generierten Puma-Bildern, die falsche Hinweise liefern und die Ermittlungen behindern. Die Bevölkerung soll weiter aufmerksam bleiben, Hundeanleinen und verdächtige Beobachtungen sofort der Polizei melden. Aus München, Julia Wassilkow.
2: Zum Sportfußball. Alexander Čeferin will für weitere 4 Jahre UEFA-Präsident bleiben. Der Slowene

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1: Mit Claudia Koch und Klaus Winter.
2: Hallo.
1: Der Herbst ist da. Die Blätter färben sich in wunderschöne Orangetöne. Gemütliches Kuschelwetter. Kastanien fallen vom Baum.
2: Einbrüche kommen öfter vor.
1: Ach. Mann, Klaus, aber ja, du hast recht. Ab dem letzten Oktobersonntag ist nicht nur eine Stunde mehr Schlaf drin, wegen der Zeitumstellung, sondern es drohen auch langsam mehr Gefahren.
2: Ganz genau, die Statistiken der vergangenen Jahre beweisen es. Wenn die Zeit kommt, in der es schneller dunkel wird, steigen die Einbruchsfälle in Wohnungen und Häusern.
1: Ja, was kann ich da machen? Mir eine Schutzwand aus lauter Kastanien basteln? Oder mein Haus mit Herbstblättern tarnen?
2: Nein, du kannst ja auch einfach zeitnah einen Beratungstermin bei der Polizei machen. Die Experten sagen dir dann, was du tun kannst.
1: Aha, die Polizei kann mir also erklären, wie genau ich mein Haus oder meine Wohnung schützen kann? Mhm. Das ist doch total teuer. Vielleicht wird es doch eher die Kastanienwand.
2: Nein, keine Sorge, der Termin ist kostenlos und die Polizei verkauft dir nichts. Du hast also nichts zu verlieren.
1: Und wie erreiche ich die Beratungsexperten?
2: Beim Polizeipräsidium Konstanz gibt es für die jeweiligen Landkreise zuständige Berater. Einfach dort nachfragen.
1: Also das sollte jetzt eigentlich wirklich jeder wissen. Mhm. Danke, Klaus.
2: Immer gerne. Bleibt sicher.
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1: Nach einer kalten Nacht mit Tiefstemperaturen von bis zu 3 Grad bringt der Freitag etwas mehr Sonnenschein mit sich. Am Morgen liegen die Temperaturen bei etwa 4 Grad in Furtwangen und in Vöhringen, 3 Grad in Trossingen und in Dornstetten. Im Laufe dieses Tages steigen die Temperaturen auf bis zu 12 Grad an.
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2: Ich bin Dirk Zeitler. Nach der Abgeordnetenhauswahl in Berlin haben Linke, Grüne und SPD bekannt gegeben, Sondierungsgespräche über eine mögliche Regierung aufzunehmen. Als Grundlage haben die drei Parteien eine Vereinbarung zu den Themen Antisemitismus und organisierter Kriminalität getroffen.
3: Wir stärken jüdisches Leben und wir nehmen keinen Kontakt zu Personen aus der organisierten Kriminalität auf. Wer sich nicht dran hält, fliegt aus der Regierung oder gleich ganz aus der Partei. Dass so eine Vereinbarung nötig ist, liegt an der Berliner Linkspartei, deren Wahlsieg unter anderem ein Clanchef mitgefeiert hatte. Innerhalb von Grünen und SPD gibt es Warnungen vor einer Zusammenarbeit. Jan-Henner Reitze, Nachrichtenredaktion.
2: Die Airlines der Lufthansa Group setzen ihre Flüge in die saudi-arabische Hauptstadt Riad vorübergehend aus. Die Verbindungen sollen bis einschließlich 16. Oktober gestrichen werden. Hintergrund seien die aktuellen Entwicklungen im Nahen Osten. Zuvor hatte die Houthi-Miliz einen neuen Raketenangriff auf den Flughafen von Riad für sich reklamiert. Saudi-Arabien teilte mit, mehrere Geschosse seien abgefangen worden. Wegen hoher Lebenskosten und der Konjunkturschwäche kämpfen immer mehr Menschen mit unbezahlten Rechnungen. Im vergangenen Jahr sei der Anteil der Verbraucher mit Zahlungsstörungen auf 8,1% gestiegen. Das zeigt eine Schufa-Auswertung. Im Vorjahr habe der Wert noch bei 7,9% gelegen.
4: Die Experten sehen noch keine richtige Verschuldungskrise, aber der Schufa werden von Unternehmen oder Banken deutlich mehr Fälle gemeldet. Viele Menschen tauchen zum allerersten Mal mit Zahlungsproblemen auf. Ihr Anteil wuchs um 12%. Es wurden auch mehr Privatinsolvenzen beantragt, mehr als die Hälfte davon von 30- bis 49-Jährigen und weitere 13% von 20- bis 29-Jährigen. Ursula Winkler, Nachrichtenredaktion.
2: Bei einer Waffenkontrolle in der Oberpfalz ist ein Mitarbeiter des Landratsamts Neumarkt erschossen worden. Eine zweite Person wurde schwer verletzt. Nach bisherigen Erkenntnissen hatte ein Waffenbesitzer in Berngau auf die beiden Behördenmitarbeiter geschossen und sich anschließend in einem Wohnhaus verschanzt. Die Polizei umstellte das Gebäude. Spezialkräfte waren am Abend weiter im Einsatz.
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1: Mit mir, Jenny Lukacs. Hallo, es ist 1966 und in Großbritannien wächst die Kluft zwischen Arm und Reich. Während die Reichen immer reicher zu werden scheinen, können viele der Armut nicht entkommen. Es entstehen Spannungen, die Arbeitsklasse fordert mehr Rechte und bessere Lebensbedingungen und die Band The Kinks brachten 1966 ihr Album Face to Face raus, das sich mit den Erfahrungen der britischen Mittelschicht auseinandersetzt. Der Song Dandy handelt von der Überheblichkeit und aber auch der Eitelkeit eines reichen jungen Mannes. Ray Davies, Sänger der Kinks, hat das komplette Album selbst komponiert. Es war das vierte Studioalbum der Band, das auch einen gewissen Wendepunkt darstellt. The Kinks haben ihren Stil geändert, sowohl musikalisch als auch textlich. Partyline ist eine Momentaufnahme des Lebens in den 60ern. Während die älteren Generationen sich mit der gesellschaftlichen Kluft zwischen Arm und Reich beschäftigen und immer unzufriedener werden, befinden sich die jüngeren Generationen in Aufbruchsstimmung und haben einen Drang nach Freiheit. Das bekannteste Lied der Kinks von diesem Album ist aber ohne Zweifel Sunny Afternoon. Der Song beschreibt, wie ein reicher Mann sein ganzes Vermögen durch das Finanzamt verliert, er aber trotzdem den sonnigen Nachmittag genießt. Tja, kann man auch machen. Ein perfektes Beispiel für die ironischen und manchmal auch zynischen Texte der Kinks. Und deshalb gibt es jetzt diesen Song für euch. Hier ist aus dem Album Face to Face aus dem Jahr 1966, Sunny Afternoon.
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1: Nach einer kalten Nacht mit Tiefstemperaturen von bis zu 3 Grad bringt der Freitag etwas mehr Sonnenschein mit sich. Am Morgen liegen die Temperaturen bei etwa 4 Grad in Furtwangen und in Vöhringen, 3 Grad in Trossingen und in Dornstetten. Im Laufe dieses Tages steigen die Temperaturen auf bis zu 12 Grad an.
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2: Ich bin Dirk Zeitler. Wegen hoher Lebenshaltungskosten und der Konjunkturschwäche kämpfen immer mehr Menschen mit unbezahlten Rechnungen. Im vergangenen Jahr sei der Anteil der Verbraucher mit Zahlungsstörungen auf 8,1% gestiegen. Das zeigt eine Schufa-Auswertung. Im Vorjahr habe der Wert noch bei 7,9% gelegen.
3: Die Experten sehen noch keine richtige Verschuldungskrise, aber der Schufa werden von Unternehmen oder Banken deutlich mehr Fälle gemeldet. Viele Menschen tauchen zum allerersten Mal mit Zahlungsproblemen auf. Ihr Anteil wuchs um 12%. Es wurden auch mehr Privatinsolvenzen beantragt, mehr als die Hälfte davon von 30- bis 49-Jährigen und weitere 13% von 20- bis 29-Jährigen. Gründe für den Anstieg der Überschuldung sind laut Schufa vor allem die höheren Preise für Lebensmittel und Energie. Ursula Winkler, Nachrichtenredaktion.
2: Nach der Abgeordnetenhauswahl in Berlin haben Linke, Grün und SPD bekannt gegeben, Sondierungsgespräche über eine mögliche Regierung aufzunehmen. Als Grundlage haben die drei Parteien eine Vereinbarung zu den Themen Antisemitismus und organisierter Kriminalität getroffen.
4: Wir stärken jüdisches Leben und wir nehmen keinen Kontakt zu Personen aus der organisierten Kriminalität auf. Wer sich nicht dran hält, fliegt aus der Regierung oder gleich ganz aus der Partei. Dass so eine Vereinbarung nötig ist, liegt an der Berliner Linkspartei, deren Wahlsieg unter anderem ein Clanchef mitgefeiert hatte. Innerhalb von Grünen und SPD gibt es Warnungen vor einer Zusammenarbeit. An der Regierung beteiligt war die Linkspartei in Berlin schon mehrfach, allerdings sind in den vergangenen Jahren wegen des Themas Antisemitismus mehrere Mitglieder aus der Partei ausgetreten. Jan-Henner Reitze, Nachrichtenredaktion.
2: Bei russischen Drohnenangriffen auf die ukrainische Hauptstadt Kiew sind mindestens 4 Menschen getötet worden. Nach Angaben von Bürgermeister Vitali Klitschko wurden zudem 19 Menschen verletzt. Die Angriffe führten auch zu Ausfällen im Stromnetz. Zeitweise stand die U-Bahn still. Im Westen der Stadt gab es außerdem Probleme mit der Wasserversorgung. Nach rund 8 Monaten im All sind 2 US-Amerikaner, ein Russe und eine Französin von der internationalen Raumstation ISS zur Erde zurückgekehrt. Ihre Dragon-Kapsel landete im Pazifik vor Los Angeles. Die Crew war seit Februar auf der Raumstation und absolvierte während ihres Einsatzes auch 4 Außeneinsätze. Vor wenigen Tagen war die Besatzung von einer anderen Crew abgelöst worden.
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1: Mit Claudia Koch, hallo. Abrocken und Gutes tun, unter anderem mit der Band Agent Orange. Diese und weitere Bands könnt ihr Freitag und Samstag in der Festhalle Jungingen erleben. Rock für die 14 steht wieder an. Alle Erlöse gehen an die Kinderkrebsstation in Tübingen, die Station 14. Beginn ist an beiden Abenden um 19.30 Uhr. Insgesamt erwarten euch 6 Rockbands von Agent Orange über das Motorhead Tribute The Watcher. Also Lederjacke an und abrocken in Jungingen! Ein Wochenende voller Bewegung und Gänsehaut wartet auf euch. Am Samstag und Sonntag könnt ihr in Bräunlingen beim Schwarzwaldmarathon dabei sein. Der Samstagabend wird besonders spannend in der Stadthalle. Extremläufer Savaş Kobane berichtet über seinen Weltrekord und wie er die komplette Türkei umrundet. Dort könnt ihr euch auch ein Autogramm von ihm holen. Einlass ist ab 19 Uhr. Gelaufen wird auch zum Beispiel 10 Kilometer Nordic Walking am Samstag um 15.10 Uhr. Also Familie einpacken und ab nach Bräunlingen.
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1: Morgen gibt's die letzte Chance auf Bryan Adams Tickets. Wer fährt am Montag auch mit nach Mannheim? So wie Uwe Kammerer aus Schonach, der hat nämlich heute Morgen gewonnen.
2: Ich bedanke mich riesig und eins möchte ich noch loswerden. Ihr seid der geilste Sender, den es gibt.
1: Vielen Dank und nochmal liebe Grüße. Und wer will auch zu Bryan Adams, schickt uns jetzt ebenfalls eine Sprachnachricht an die 0172 577 1677. Welcher ist euer Lieblingstrack von ihm und welche Geschichte verbindet ihr vielleicht damit? Morgen früh um 10 nach 7 rufe ich den letzten Gewinner an. Und morgen ist außerdem Welthundetag. Was hat euer Haustier schon mal angestellt? Meldet euch auch dazu jederzeit gerne. Morgen gibt's ein paar lustige Geschichten schon mal so als Warm-up fürs Wochenende. Und damit euch jetzt noch einen schönen Donnerstag und bis morgen früh.
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1: Nach einer kalten Nacht mit Tiefstemperaturen von bis zu 3 Grad bringt der Freitag etwas mehr Sonnenschein mit sich. Am Morgen liegen die Temperaturen bei etwa 4 Grad in Furtwangen und in Vöhringen, 3 Grad in Trossingen und in Dornstetten. Im Laufe dieses Tages steigen die Temperaturen auf bis zu 12 Grad an.
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2: Ich bin Dirk Zeitler. Die Bundesregierung hat ihre Erwartungen an die Wirtschaft nach oben korrigiert. Sie geht nun für dieses Jahr von einem Wachstum von 1,3% aus. Im Frühjahr hatte sie noch 0,5% erwartet.
3: Industrieprodukte made in Germany sind im Ausland gefragter als gedacht, auch weil Unternehmen dort wegen der vielen weltweiten Krisen vorsichtshalber Vorräte anlegen. Außerdem profitiert die deutsche Wirtschaft von den schuldenfinanzierten staatlichen Investitionen in Infrastruktur und Verteidigung. Die erhöhte Wachstumsprognose nennt Wirtschaftsministerin Reiche vor diesem Hintergrund zwar eine gute Nachricht, für einen langfristigen Aufschwung aus eigener Kraft seien aber weitere Reformen nötig. Jan-Henner Reitze, Nachrichtenredaktion.
2: Der Zentralrat der Juden kritisiert die Antisemitismusvereinbarung von Berliner Linken, Grünen und SPD als unzureichend. Das gemeinsame Papier könne entschlossenes Handeln nicht ersetzen, sagte Zentralratspräsident Schuster. SPD und Grüne stünden in der Pflicht, konkrete, auch personelle Konsequenzen einzufordern. Die Vereinbarung war Bedingung für Sondierungsgespräche nach mehreren Vorfällen bei der Linken. Die bevorstehende Grippewelle wird traditionell für steigende Krankentage unter Beschäftigten sorgen. Über das ganze Jahr betrachtet sorgen vor allem psychische Erkrankungen für Fehlzeiten im Job und das mit langen Ausfallzeiten. Das geht aus einer Auswertung der AOK hervor.
4: Auch wenn Atemwegserkrankungen weiterhin die häufigste Ursache für Krankmeldungen sind, sie dauern meist nicht lange. Die meisten sind bei Grippe oder Erkältung im Schnitt knapp 6 Tage krankgeschrieben. Beschäftigte mit psychischen Erkrankungen fehlten dagegen im vergangenen Jahr durchschnittlich fast einen Monat. Besonders betroffen davon sind laut der AOK-Studie Beschäftigte in Callcentern und in der Pflege- oder Kinderbetreuung. Als größte Risikofaktoren für Depressionen oder Burnout sehen Experten neben der Dauerbelastung und ständigen Erreichbarkeit im Job auch politische Krisen. Diana Kramer, Nachrichtenredaktion.
2: UEFA-Präsident Severin will weitermachen. Der Slowene hat seine Kandidatur für eine weitere Amtszeit als Präsident der Europäischen Fußballunion angekündigt. Die Wiederwahl ist für den kommenden April geplant. Damit scheidet Severin als möglicher Gegenkandidat von FIFA-Chef Gianni Infantino bei der Wahl des FIFA-Präsidenten aus.
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1: Nach einer kalten Nacht mit Tiefsttemperaturen von bis zu 3 Grad bringt der Freitag etwas mehr Sonnenschein mit sich. Am Morgen liegen die Temperaturen bei etwa 4 Grad in Furtwangen und in Vöhringen, 3 Grad in Trossingen und in Dornstetten. Im Laufe dieses Tages steigen die Temperaturen auf bis zu 12 Grad an.
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2: Ich bin Doc Zeidler. Nach den Schüssen bei einer Waffenkontrolle in der Oberpfalz gibt es ein zweites Todesopfer. Die Polizei hat den Tod einer Behördenmitarbeiterin bestätigt. Ein Sprecher des Polizeipräsidiums Oberpfalz erklärte, man gehe davon aus, dass sie bereits im Zuge der Schüsse unmittelbar gestorben sei. Der bewaffnete Tatverdächtige hat sich in dem Wohnhaus verschanzt. Im Bundestag ist in erster Lesung über die Pläne der Bundesregierung für eine Einkommensteuerreform debattiert worden. Während SPD-Finanzminister Klingbeil für die Pläne warb, gab es Kritik von der Opposition. Und auch der Regierungspartner Union ist nicht vollkommen zufrieden.
3: Eine Familie mit 2 Kindern, in der beide Elternteile für ein mittleres Einkommen arbeiten gehen, habe durch die Reform 600 Euro mehr im Jahr zur Verfügung, argumentiert Klingbeil, der von einer Entlastung für die Mitte der Gesellschaft spricht. Finanziert werden soll das durch höhere Steuern für alle, die besonders viel verdienen. Die Opposition sagt, angesichts stark steigender Preise bringe die Reform nichts. Noch mehr Entlastung wünscht sich auch die Union. Klingbeil gab sich offen für Ideen. Jan-Henner Reitz zur Nachrichtenredaktion.
2: Die bevorstehende Grippewelle wird traditionell für steigende Krankentage unter Beschäftigten sorgen. Über das ganze Jahr betrachtet sorgen vor allem psychische Erkrankungen für Fehlzeiten im Job. Das geht aus einer Auswertung der AOK hervor.
4: Auch wenn Atemwegserkrankungen weiterhin die häufigste Ursache für Krankmeldungen sind, sie dauern meist nicht lange. Die meisten sind bei Grippe oder Erkältung im Schnitt knapp 6 Tage krankgeschrieben. Beschäftigte mit psychischen Erkrankungen fehlten dagegen im vergangenen Jahr durchschnittlich fast einen Monat. Besonders betroffen davon sind laut der AOK-Studie Beschäftigte in Callcentern und in der Pflege- oder Kinderbetreuung. Als größte Risikofaktoren für Depressionen oder Burnout sehen Experten neben der Dauerbelastung und ständigen Erreichbarkeit im Job auch politische Krisen. Diana Kramer, Nachrichtenredaktion.
2: Ex-Bundeskanzler Gerhard Schröder war in Moskau und hat dort ein besonderes Wiedersehen gefeiert. Laut Kreml hat der 82-Jährige an Putins Geburtstagsfeier teilgenommen. Der russische Präsident habe seinen alten Freund spontan zu sich nach Hause eingeladen. Schröders enge Russland-Verbindungen stehen seit Jahren in der Kritik.
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1: Nach einer kalten Nacht mit Tiefstemperaturen von bis zu 3 Grad bringt der Freitag etwas mehr Sonnenschein mit sich. Am Morgen liegen die Temperaturen bei etwa 4 Grad in Furtwangen und in Vöhringen, 3 Grad in Trossingen und in Dornstetten. Im Laufe dieses Tages steigen die Temperaturen auf bis zu 12 Grad an.
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2: Ich bin Doc Zeitler. Bei einer Waffenkontrolle in der Oberpfalz sind eine Mitarbeiterin und ein Mitarbeiter des Landratsamts Neumarkt erschossen worden. Das teilte die Polizei mit. Der bewaffnete Tatverdächtige hielt sich in der Nacht immer noch in einem Wohnhaus in Berngau verschanzt. Der Mann soll bei einer routinemäßigen Überprüfung auf die beiden Beschäftigten geschossen haben. Die bevorstehende Grippewelle wird traditionell für steigende Krankentage unter Beschäftigten sorgen. Über das ganze Jahr betrachtet sorgen vor allem psychische Erkrankungen für Fehlzeiten im Job. Das geht aus einer Auswertung der AOK hervor.
3: Auch wenn Atemwegserkrankungen weiterhin die